0: Anschlagziele wie ein Einkaufszentrum oder eine Polizeiwache ins Auge gefasst haben. Dazu hat ihn offenbar die Terrormiliz Islamischer Staat inspiriert. In einem Monat startet die Fußball-WM in Kanada, Mexiko und den USA. Während die FIFA ein Event der Superlative beschwört, ist vom großen Hype bislang noch wenig zu spüren. In den USA ist der erhoffte Buchungsboom bei den Hotels ausgeblieben. Zwei Gründe: die hohen Preise und die Politik von Präsident Trump.
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0: Da sind gerade viele Wolken unterwegs und gebietsweise regnet es auch länger, vor allem vom Schwarzwald bis nach Niederbayern. Sonst gibt's eher mal einen Schauer, dazu liegen die Temperaturen aktuell zwischen 7 und 0 Grad. Tagsüber bleibt's oft grau, regnerisch und ziemlich kühl, bei maximal 8 bis 14 Grad.

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0: hatte Schröder am Wochenende als Vermittler ins Spiel gebracht. Der deutsche Schiedsrichter Daniel Siebert wird das Champions-League-Finale pfeifen. Das hat die UEFA bekannt gegeben. Der 42-Jährige ist erst der 5. deutsche Finalschiri überhaupt. Beim Finale Ende Mai in Budapest treffen der FC Arsenal und Paris Saint-Germain aufeinander.
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0: Da sind gerade viele Wolken unterwegs und gebietsweise regnet's auch länger, vor allem vom Schwarzwald bis nach Niederbayern. Sonst gibt's eher mal einen Schauer, dazu liegen die Temperaturen aktuell zwischen 7 und 0 Grad. Tagsüber bleibt's oft grau, regnerisch und ziemlich kühl, bei maximal 8 bis 14 Grad.
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0: 1,98 €. Super E10 war nochmal 2 Cent günstiger. Grund für die gesunkenen Preise sind laut ADAC der ebenfalls gesunkene Ölpreis und der starke Euro. Die ADAC-Experten kritisieren aber weiter, dass der Tankrabatt nicht vollständig an die Kunden weitergegeben, sondern zum Teil von den Mineralölunternehmen einbehalten wird. Weil der Ölpreis zuletzt wieder angezogen hat, geht der ADAC auch davon aus, dass die Spritpreise zunächst nicht weiter runtergehen.
1: Letztes Jahr sind in Deutschland zum ersten Mal mehr Wärmepumpen als Gasheizungen verkauft worden. Sie kommen vor allem in neu gebauten Häusern zum Einsatz. In bestehenden Häusern wird noch häufiger auf Gasheizungen gesetzt, heißt es von der Deutschen Energieagentur. In Wien hat die Eurovision Song Contest Woche begonnen. Zum Auftakt zogen die 35 Teilnehmerländer in einer großen Parade durch die österreichische Hauptstadt. Heute und am Donnerstag gibt's die Halbfinals, am Samstag das Finale. Favorit ist laut den Buchmachern in diesem Jahr Finnland.
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1: Da sind gerade viele Wolken unterwegs und gebietsweise regnet's auch länger, vor allem vom Schwarzwald bis nach Niederbayern. Sonst gibt's eher mal einen Schauer, dazu liegen die Temperaturen aktuell zwischen 7 und 0 Grad. Tagsüber bleibt's oft grau, regnerisch und ziemlich kühl, bei maximal 8 bis 14 Grad.

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0: Regierungssprecher Stefan Cornelius sagt:
1: Die Bundesregierung wird jetzt sehr zeitnah über die nächsten Schritte entscheiden. Sie hält an der Idee einer Entlastung der Bürgerinnen und Bürger gerade durch die gestiegenen Energiepreise fest. Es gibt sehr viele Instrumente und deswegen denke ich, werden nochmal alle Optionen jetzt geprüft.
0: Die 1.000 Euro Entlastungsprämie war letzte Woche durch den Bundesrat gefallen. Bei Union und SPD gibt es Stimmen, dass sie damit vom Tisch ist. Deutschland und die Ukraine wollen zusammen Drohnen entwickeln und herstellen. Das hat Verteidigungsminister Pistorius bei einem Besuch in Kiew angekündigt. Dabei geht es um Drohnen mit unterschiedlichen Reichweiten, von weniger als 100 bis zu mehr als 1500 Kilometern. Pistorius betonte:
2: Die technologischen Sprünge hier in der Ukraine sind beachtlich und wir können davon profitieren, im besten Sinne des Wortes, indem wir für unsere Bundeswehr, für die NATO-Streitkräfte lernen, Informationen mitnehmen und vor allen Dingen auch weitere Joint Ventures auf den Weg bringen, also gemeinsame Entwicklung und gemeinsame Produktion von Technologie, um unsere Abschreckungsfähigkeit deutlich zu erhöhen.
0: In Hamburg soll ein Jugendlicher einen Anschlag geplant haben. Der 17-jährige Syrer wurde von Spezialkräften der Polizei festgenommen. Er soll zu den Plänen von der Terrormiliz IS inspiriert worden sein. Bei Durchsuchungen wurden unter anderem Dünger und auch ein Messer gefunden. Immer mehr Menschen in Deutschland werden Opfer von Online-Straftaten. Die meisten kümmern sich aber kaum um ihre Sicherheit im Netz. Das zeigt ein neuer Bericht des Bundesamts für IT-Sicherheit. Demnach setzen sich nur 14% der Befragten regelmäßig mit dem Thema Cybersicherheit auseinander. In einem Monat startet die Fußball-WM in Kanada, Mexiko und den USA. Während die FIFA ein Event der Superlative beschwört, ist vom großen Hype bislang noch wenig zu spüren. In den USA ist der erhoffte Buchungsboom bei den Hotels ausgeblieben. Zwei Gründe: die hohen Preise und die Politik von Präsident Trump.
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4: Wolkig geht's in den Morgen, dazu kann's vereinzelt nass werden. Ganz selten ist auch mal ein kurzes Graupelgewitter dabei. Im Lauf des Tages lassen die Schauer von Westen her nach und es lockert häufiger auf. Dazu werden es 8 bis 15 Grad. Morgen dann oft viele Wolken und aus Nordwesten zieht wieder Regen rein, maximal 17 Grad.
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0: die Zeit. 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
2: Im Studio Christiane Hampe. Schönen guten Morgen. Wie weiter nach dem vorläufigen Stopp der 1.000 € Entlastungsprämie durch den Bundesrat? Darüber wollen Union und SPD heute im Koalitionsausschuss beraten. Mehr von Jana Klonikowski.
3: Die schwarz-rote Regierung hätte die Möglichkeit, den Vermittlungsausschuss anzurufen, um die 1.000 € Prämie doch noch auf den Weg zu bringen. Der Widerstand in den Bundesländern und in der Wirtschaft ist jedoch weiter groß. Eine andere Möglichkeit wäre, die Reform der Einkommensteuer schneller voranzubringen. Darüber sollen Menschen mit kleinen und mittleren Einkommen langfristig entlastet werden. Union und SPD sind sich allerdings nicht einig, inwieweit höhere Einkommen dafür stärker belastet werden sollen.
2: Die EU will offenbar Vertreter der Taliban-Regierung nach Brüssel einladen, um über Abschiebungen nach Afghanistan zu beraten. Derzeit wird ein Treffen vorbereitet. In der Vergangenheit waren bereits EU-Vertreter nach Afghanistan gereist. Menschenrechtsorganisationen kritisieren die Abschiebepläne. Die Friedensgespräche zwischen dem Iran und den USA kommen nicht voran. Präsident Trump kritisierte Teherans Antwort auf den jüngsten US-Vorschlag scharf. Darin forderte der Iran nach eigenen Angaben, dass eingefrorene Vermögenswerte freigegeben und die iranischen Häfen nicht länger blockiert werden. Die aktuelle Waffenruhe bezeichnete der US-Präsident außerdem als extrem brüchig. Iran droht im Falle eines Angriffs mit Vergeltung. Der Hunter-Virus-Kreuzer ist auf dem Weg zurück in die Niederlande. Die Evakuierung ist abgeschlossen. Die letzten Passagiere waren in Teneriffa von Bord gegangen. Seit gestern Morgen sind auch 4 deutsche Urlauber wieder zurück in der Heimat. Sie sind aktuell in Quarantäne. Der Eurovision Song Contest in Wien nimmt Fahrt auf. Heute Abend steht das erste Halbfinale an. 15 Länder bewerben sich um die 10 Plätze im Finale am Samstag. Mit dabei auch der Favorit Finnland. Deutschland ist als eines der großen Geldgeberländer wie immer automatisch im Finale dabei.
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4: Wolkig geht's in den Morgen, dazu kann es vereinzelt nass werden.

0: Der er man corner, eller er man corner, ich fühle mich, ja, der er man corner, bend me, shape me, war der Opener meiner Sendung.
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0: Dienstag ist heute, Dienstag. Ja, morgens und abends mit Licht sogar. Guck an. Also von morgens bis abends. Die ganze Zeit. Und immer früher, merkt man ja, ne? Immer früher, ja. Wir gehen Richtung Sommer, ja. Also die Tage werden immer länger, die Nächte immer kürzer. Ja, aber das sitzt im Winter hoch, ne? Vom Schlafzimmer mindestens her. Heute ist der 12. Der 12. Mai 2026. Wie immer hört ihr die Sendung Der Morgen mit Gernot. Die gibt's live montags bis freitags von 6 bis 9 und unlive mitten in der Nacht von 3 Uhr bis 6 Uhr ran. Immer die Wiederholung vom Vortag. Gerne auch buchbar bei den Plattformen, die mir helfen, meine Sendung zu verteilen oder auch direkt bei mir, wenn ihr möchtet. Ne? Sage ich im Laufe der Sendung immer mal wieder an, wie das funktioniert. Zur vollen Stunde hört ihr die Nachrichten, Sport und Wetterbericht in kompakter Variante, damit mir gut informiert in den Tag kommt. Zur 20. Sendeminute ein kleiner Beitrag, um halb die Wetteraussichten und 10 nach halb gucken wir, wer heute Geburtstag hat. Musikalischerseits, wie immer, wisst ihr Bescheid, Fairnessfilter heißt das Ding bei mir. Er ist scharf geschaltet und passt schön auf, dass ich immer einen deutschsprachig gesungenen, gefolgt von einem nicht deutschsprachig gesungenen Titel spiele. Das immer im Wechsel und dazwischen die aktuelle Uhrzeit. Sage ich, 6 Uhr und 8 Minuten haben wir es, 8 nach 6. Und somit hören wir nach Eamon Corner mit Bend Me, Shape Me. In Englisch was Deutsches. Michelle und Matthias Reim nicht verdient. Singen die, na bitte. Schön, dass ihr da seid. Moin, moin, los geht's.

0: Ja, die beiden damals Traumpaar, musikalisches Traumpaar, sind sie durchaus. Sie können gut zusammen singen, ja. Manche Stimmen passen recht gut zusammen. Bei denen war das halt so. Ne? Na gut, privat sollte das Glück nicht so lange halten. Ne? Aber dafür haben sie tolle Kinder in die Welt gebracht. Musikalische Kinder, ne? Kann man ruhig mal so dazu sagen. 6:12, 6:07. Jetzt gibt's was Französisches, irgendwas mit Elefant. Mit dem Französischen, da tue ich mich wirklich schwer. Dann lassen wir es lieber bleiben, ne? Bevor wir uns völlig blamieren. Ja, gucken wir mal, wie die Marie Miriam das Ding hier singt, ne? Vielleicht können wir das dämlich nachquatschen. Geht ja auch.
1: Ding.

0: Lo Seow. Ist die Maus, ne? Denke ich mal. Maus und Elefant. So heißt das Ding in Deutsch. Ich weiß gar nicht, wer das singt. Ich hab das. Mireille Mathieu, ne? Meines Erachtens. Ich glaube, die hat das Ding in Deutschland geschmettert irgendwie. Marie, Miriam, ja, großer Erfolg, sieht ja auch im Grand Prix Eurovision de la Chanson vertreten gewesen. 6:16, eine Minute nach 6:45. Jetzt lassen wir den Himmel mal brennen, zusammen mit Wolfgang Petri. Der Himmel brennt. Naja, da braucht man nichts zu sagen. Wolle Petri, seine Mucke ist legendär.
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0: immer wieder ein Genuss, ein akustischer Genuss mit Wolfgang Petri, der Himmel brennt und viele, viele, viele Titel mehr von ihm. Über Jahrzehnte prägt Wolfgang Petri den Schlagerhimmel im wahrsten Sinne des Wortes. 6 Uhr und 21 Minuten, 9 Minuten vor 6:30 haben wir es hier in meiner Sendung Der Morgen mit Gernot. Jetzt hören wir den Beitrag, den versprochenen und dann Hello. Ja? Hello, die Formation, die das Titelchen da New York Groove. Kennen wir, ne? Kennen wir. Ich wusste nicht, dass die von Eamon Corner Bend Me, Shape Me auch gesungen haben. Wie sich das anhört, hören wir gleich nach dem Beitrag.
1: Marsch auf den Vulkan für dicke Polizisten. Als einen Teil eines Fitnessprogramms müssen übergewichtige Polizisten im Norden der Philippinen künftig einmal im Monat den Vulkan Pinatubo besteigen. Der Polizeichef der Hauptinsel Luzon, Roberto Calinasan, erklärte am Montag, Betroffene seien Beamte, deren Leibesumfang mehr als 86 cm betrage. Erstmals sollen sich die wohlgenährten Polizisten im April auf dem Weg machen und dieses Programm einmal monatlich bis einschließlich Juni absolvieren, wenn die Regenzeit beginnt. Der Marsch zum Gipfel dauert etwa 2,5 Stunden und ist bei Touristen sehr beliebt. An der Vulkanbesteigung nehmen nach Kalinins Worten mehr als 100 Beamte aus der Provinz Pampanga nördlich von Manila teil. Außerdem müssen die übergewichtigen Beamten 6 Monate lang regelmäßig joggen und Liegestütze machen. Nehmen sie nicht ab, droht ihnen die Entlassung. Der Polizeichef der Philippinen, Panifilo Lacozan, hatte im März eine nationale Fitnesskampagne gestartet.
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0: Kennen wir von Eamon Corner und von American Breed, ja? Gibt's die Nummer? Und hier mal von Hello, ja? Ich bis vor letztes Wochenende oder so, da habe ich mal diesen Titel hier in die Rotation mit reingetan, ja? Bend Me, Shape Me. Ja, ja, ja. Man hört sogar so ein bisschen den Stil von New York Groove mit raus. Naja, weil das Ding ja von der Formation Hello gesungen wurde. Wir werden jetzt ein bisschen theatralischer, Musik fürs Herz, ja? Um 6 Uhr und 25 Minuten, aber gerade noch so, 5 Minuten vor 6:30, ne? Der einschläft, muss einen Kaffee ausgeben, ist klar, ja. Auch wenn es jetzt ein bisschen ruhiger wird, trotzdem schöne Mucke, ne. Zu herzensgehende Mucke muss ja auch sein. Und den ein oder anderen Titel habe ich schon hier mit drin, wobei er besser platziert wäre, flotte Mucke am frühen Morgen zu spielen. Trotzdem, was wäre wenn, wird jetzt gefragt von stimmengewaltigen Tenor, hätte ich beinahe gesagt, Christian Franke.
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0: Christian Franke sein absolutes Markenzeichen, das hohe C. Singt er, ne? Mir ist in Deutschland kein männlicher Interpret bekannt, der das kann, ne? Mädels, na klar, logisch, ne? Biologisch bedingt können die das. Da sind die Stimmbänder heute was anders geformt wie bei einem Mann. Aber hier Christian Franke hat's drauf, das hohe C zu singen. Karl Gott, der konnte auch das hohe C singen. Ansonsten als männliche Interpreten ist mir das nicht so sehr bekannt. Und das hier wurde zu Christian Franke, sein Markenzeichen, berühmtester Titel, wie wir wissen es. Ich wünsche dir die Hölle auf Erden, wenn du heute gehst. Tolle Nummer, toller Interpret, danke für die dufte Mucke. Wir haben es 6 Uhr und 31 Minuten, eine Minute nach halb sieben. Ihr hört die Sendung Der Morgen mit Gernot. Die Wetteraussichten folgen, eventuell ein paar Verbrauchertipps und dann gibt's Musik aus Frankreich, zumindest interpretenmäßig. Die Melodien selber sind so ein kleines Medley aus der Rock Collection. Gibt's in drei verschiedenen Varianten, ne? Part 1, Part 2 und so ein Part insgesamt. Gibt's noch Laurent und 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widersprich mir, wobei man ja trotzdem sagt, Französisch ist eine sehr weiche, angenehme Sprache, ja, so ein bisschen die Sprache der Liebe, ja, ja, ja, liebe Franzosen, könnt ihr mir das beibringen?
1: Wolkig geht's in den Morgen, dazu kann es vereinzelt nass werden. Ganz selten ist auch mal ein kurzes Graupelgewitter dabei. Im Lauf des Tages lassen die Schauer von Westen her nach und es lockert häufiger auf. Dazu werden es 8 bis 15 Grad. Morgen dann oft viele Wolken und aus Nordwesten zieht wieder Regen rein, maximal 17 Grad.

Wie gesagt, da gibt es mehrere Teile von. Hier war das eben der Part 1. Ja, es gibt noch einen zweiten Teil und dann noch so eine Zusammenfassung. Irgendwie heißt die dann Original, ja, Rock Collection Original. Ja, alle drei Titel, ja, den ein oder anderen werdet ihr hier mit Sicherheit bei mir in der Sendung hören und habt ihr ja auch schon. So, jetzt können wir wieder zur Comedy-Ecke. 6 Uhr und 36 Minuten haben wir es. 6 Minuten nach 6:30. Mike Krüger, ja, nicht nur Dieter Hallervorden und Karl Dall und was war hier alles so Schönes hören bei mir hier immer, ne? Jetzt ist Mike Krüger mal wieder dran und der zieht so ein bisschen den da öffentlich-rechtlichen Rundfunk durch den Kakao. Es war tatsächlich damals wirklich so. Es war wirklich so gewesen, so wie er das hier gerade durch den Kakao zieht. So habe ich das damals auch immer empfunden, wenn ich da so reingehört habe. Heute höre ich sowas natürlich gar nicht mehr, überhaupt nicht mehr, weil wenn ich belogen werden will, dann tue ich das selber vom Spiegel morgens, indem ich sage, Mann, was bist du hübsch oder so ähnlich. Ne? Nee, zieh ich mir nicht mehr rein. Öffentlich-rechtlichen Rundfunk, der ist durch bei mir. Außerdem spielt er auch gar nicht mehr das, was ich gerne hören würde wollen. Ne? Zum Beispiel das, was vor 50 Jahren oder so war. Ne? Mike Krüger, NDR Verkehrsstudio. Wir

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1: Ach, wie interessant. Kein Stau im Land. Wer nimmt dem Typ denn bloß das Mikro aus der Hand? Ich hab ne neue Platte, schick sie zum Sender gleich. Wenn die spielen, dann bin ich froh und die Plattenfirma reicht. Ich halt's nicht aus, ich spiel sie an die Stelle mit dem Chor.
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1: Ja, schön. Das war wirklich tatsächlich so. Die sind mitten in die Titel damals reingemacht. Und dennoch mit diesem nervigen Ari-Titel. Ton, ne? Piep. Boah, das nervte wirklich, ja? Und wenn du dann gerade einen Song gehört hast, richtig schön laut im Autoradio, volle Rohr, und dann diese Piepen auf dem Ohr, ja? Da bist du bald wahnsinnig geworden. Also, das war damals tatsächlich schlimm. Gibt's heute gar nicht mehr. Heute läuft im Display vom Autoradio der Verkehrsservice durch. Und dann ist gut angesagt, wer braucht der eigentlich nicht mehr. Das ist ein Relikt von längst vergangenen Zeiten. Was gibt's jetzt Schönes?

Oh, heute haben wir eine ganze Menge Geburtstag am 12. Mai. Zum Beispiel Mareile Höppner, ne? Moderatorin, ne? Aus dem, wo war die hier? Öffentlich-rechtlichen Rundfunk da irgendwo, da Riverboard und so hat sie auch gemacht. Genau. Miriam Pilau, möchte ich auch erinnern. Leider viel zu früh mit 41 Jahren verstorben. Heute wäre sie 51 Jahre alt geworden. Und zum Beispiel Rolf Zukowski, ja, der mit den vielen Kinderliedern, ne, unter anderem. Oder Klaus Doldinger, großer Produzent, Film und Jazzmusiker, ne? Das Boot zum Beispiel sei erwähnt, oder Tatort. Er hat die Titelmelodien so geschrieben. Was gibt's noch Interessantes? Ah, unter anderem Billy Swan, ne? I Can't Help ist zum Beispiel richtig bekannt. Und Steve Winwood, den hören wir jetzt gleich. Steve Winwood wird heute 78 Jahre und Rolf Zukowski übrigens 79 Jahre. Billy Swan wird heute 84 Jahre. Herzlichen Glückwunsch allen Probanden, hätte ich beinahe gesagt. Viel Spaß an eurem Ehrentag und allen anderen, die nicht VIP sind, selbstverständlich auch einen schönen Geburtstag. Wir hören in Reihenfolge Steve Winwood mit Valerie, ne, und Rolf Zukowski, du da im Radio. Ich melde mich dazwischen nochmal. Erstmal Steve Winwood. Wo ist er? Na, hier ist er doch. Guck doch, da ist er doch.

0: Steve Winwood, heute Geburtstagskind des Tages mit Valerie. Und der nächste Titel auch Geburtstagskind. Ja, 79 wird Rolf Zukowski. Ihr kennt ihn ja, Rolf Zukowski und seine Freunde. Weihnachtsbäckerei, aber den spüren wir jetzt lieber nicht. Er hat ja auch andere, meistens Kindertitel auf der Pfanne. Du da im Radio, ne? Bekannt ist die eine Strophe, die eine Textzeile, wo er da singt. Ja, dann hole ich den Schraubenzieher raus und schraub den Kasten auf. Oh, oh, oh, oh, oh, das kann gefährlich werden. Jetzt beim Transistorradio vielleicht nicht ganz so schnell, aber damals mit einem Röhrenradio hätte das kreuzgefährlich werden können. Da waren ja Hochspannungsröhren noch mit drin. Ja, tatsächlich, ne? Da wäre das sehr, sehr gefährlich gewesen. Heute so ein Transistorradio da mit ihrer Niedrigspannung von 5 oder 6 Volt, da kann nicht so viel passieren. Na gut, Rolf und Nils Duda im Radio.
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1: 6.49 Uhr haben wir es, ja, 4 Minuten nach 6:45.

0: Nee, nicht abschalten. Bleibt mal dran. Ich bin noch ein bisschen unterwegs mit euch, ne? Weit über 2 Stunden sogar noch. Rolf und Nils hieß der Kleine da. Du da im Radio. 6:52. 7:08. Aber alle, die es losen müssen, auch immer Loche, wünsche ich einen schönen Dienstag. Wir hören uns dann morgen um 6:00 live wieder. Und wenn das nicht erwarten könnt, denn schon ab 3:00 in der Nacht die Wiederholungssendung vom heutigen Tag hier. Alle anderen schön lieb dranbleiben und Kaffee einschenken. Gernots Tasse ist leer. Denkt immer dran, ja, wenn der Gernot keinen Kaffee hat, dann gibt's nicht zu schwatzen. Ne? Dann trocken Mund kriegt die Lippen nicht mehr auseinander. Ne? Also müsst ihr schon mal immer schön aufpassen, dass der Moderator gut versorgt ist. Ja? Das ist euer Party am frühen Morgen. Ne? Was gibt's jetzt Schnucklis? Da braucht man nicht viel zu sagen. Die Formation The Rubits ist ja richtig bekannt, da brauchen wir ja gar nicht viel diskutieren, haben ein Riesenrepertoire, unter anderem den, den wir jetzt hören. I Can Do It hören wir von den Rubits. Die Jungs mit den weißen Mützen, mit den weißen Schirmmützen, ja, ja, das war ihr Markenzeichen.
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0: Ja, Schöneburger Bach, da kann man echt nicht meckern. Wobei ja diese Besonderheit, der Frontsänger, der mit der hohen Stimme, ne, von, ihr wisst schon, Sugar Baby Love, der hat den Erfolg gar nicht mitgenießen können, weil kurz bevor das dann so richtig ein Riesenhit wurde, ist er aus der Band ausgestiegen, aus der Formation. Ne? Das hat ein ganz anderer Sänger dann übernommen und die großen Erfolge gefeiert. I Can Do It, hier bei mir in der Sendung, der Morgen mit Gernot, 6 Uhr. Und 56 Minuten, oh, gleich 57. Ein paar Sekündchen fehlen noch. 3 Minuten vor 7. Das war's dann für die erste Stunde von 3. 1 von 3, ja. Wir hören jetzt gleich die Nachrichten, werden gut informiert mit Wetter- und Sportinformationen. Und dann würde ich mich freuen, euch auch in der zweiten Stunde begrüßen zu dürfen. Ja, bis ran an die Nachrichten hören wir noch Udo Lindenberg. Wenn ich 64 bin, ne, das bin ich nicht. Das dauert noch lange, lange, lange. Das kann man auch ein bisschen vor sich hinschieben oder so, ne? Die Beatles sangen das Ding im Original, When I'm 64. Und hier die originale deutsche erste Fassung von diesem tollen Song, Udo Lindenberg. Bis gleich, ihr Lieben. Schönartig sitzen bleiben und dranbleiben.
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0: Zeit. Es ist 7 Uhr. 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
2: Im Studio Christiane Hampe. Schönen guten Morgen. Die geplante 1.000 Euro Entlastungsprämie ist ja vorerst gestoppt. Heute wollen Union und SPD beraten, wie es jetzt weitergeht. Am Nachmittag kommt der Koalitionsausschuss zusammen. Zuletzt gab es sowohl aus der Union als auch aus der SPD Stimmen, dass die Prämie komplett aufgegeben werden soll und stattdessen die Einkommensteuer reformiert werden sollte. Mecklenburg-Vorpommerns Ministerpräsidentin Schwesig fordert im Weltinterview außerdem,
3: dass die Regierung, die Koalition nicht einfach nur alleine im Koalitionsausschuss reden sollte, sondern sie sollte die Sozialpartner an den Tisch holen, Arbeitgeber und Arbeitnehmer. Und sie sollte auch die Ministerpräsidenten an den Tisch holen, denn eine Einkommensteuerreform wird es ohne uns sowieso nicht geben.
2: Die EU will offenbar Vertreter der Taliban-Regierung nach Brüssel einladen, um über Abschiebungen nach Afghanistan zu beraten. Derzeit wird ein Treffen vorbereitet. In der Vergangenheit waren bereits EU-Vertreter nach Afghanistan gereist. Menschenrechtsorganisationen kritisieren die Abschiebepläne. Die Waffenruhe im Iran-Krieg hängt nur noch an einem seidenen Faden. So sieht es US-Präsident Donald Trump. Die Antwort Teherans auf den jüngsten US-Vorschlag, der zu einem Ende der Auseinandersetzung führen sollte, bezeichnete Trump als Müll. Die USA erhöhen unterdessen den wirtschaftlichen Druck auf den Iran. Banken drohen Sanktionen, sollten sie Geschäfte mit chinesischen Raffinerien machen, die iranisches Öl verarbeiten. China ist Hauptabnehmer von iranischem Öl. In Großbritannien steht Premierminister Keir Starmer immer stärker unter Druck. Nach der Wahlschlappe seiner Labour-Partei bei den Kommunalwahlen vorige Woche gibt es jetzt auch erste Rücktrittsforderungen aus seinem eigenen Kabinett. Starmer selbst gab sich gestern noch kämpferisch. Die Gesundheitsreform ist in dieser Woche großes Thema beim Deutschen Ärztetag. In der Branche gibt es weiter Kritik an den Sparplänen der Bundesregierung. Ärztepräsident Reinhardt fordert im Redaktionsnetzwerk Deutschland, dass das Paket für die Kassen verschoben wird. Er will mehr Zeit, um die Auswirkungen auf die Patienten zu prüfen.
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4: Wolkig bis freundlich ist es heute Morgen und ab und zu kann auch mal ein Schauer runterkommen, vereinzelt sogar mit Graupel und kurzem Gewitter. Später lassen die Schauer nach und es lockert auf, dazu bleibt sehr kühl mit 8 bis 15 Grad. Morgen dann oft viele Wolken, von Nordwesten kommt Regen rein, im Südosten eher mal sonnig, maximal bis 17 Grad.

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0: Buddy Holly and the Crickets war mit That's I'll Be the Day der Opener der zweiten Stunde meiner Sendung.
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0: Geht los, ihr Lieben. Dienstag. Dienstag, der 12. Mai 2026. Wie immer hört ihr den gut gelaunten und sehr, sehr gut aussehenden Moderator der Morgen mit Gernot mit seiner Sendung, die ebenfalls so heißt. Ja? Montags bis Freitags von 6 bis 9 Uhr live und unlive von 3 Uhr in der Nacht bis 6 Uhr ran. Immer die Wiederholung vom Vortag. Zur vollen Stunde wird die Stunde begonnen. Die Sendestunde, ne, mit den Nachrichten. Sport- und Wetterbericht. In der 20. Sendeminute gibt es einen kleinen Beitrag. Um halb dann die Wetteraussichten und 10 nach halb gucken wir, wer heute Geburtstag hat. Musikalischerseits wie immer der stete Wechsel zwischen deutsch und nicht deutsch gesungenem Repertoire. Dazwischen die aktuelle Uhrzeit. Und wenn ihr ganz, ganz lieb seid, dann kriegt ihr noch einen dämlichen Spruch dazu. Den braucht ihr nicht bezahlen. Der ist völlig umsonst. Manchmal auch gratis. 7 Uhr und 7 Minuten, 7 Minuten nach 7, nach Buddy Holly in Englisch, hören wir was Deutsches von Pussycat. Diese niederländische Formation, ja, mit der netten Frontsängerin, haben ihre Titel nicht nur in Niederländisch eingesungen, nicht nur in Englisch, sondern auch in Deutsch. Und da hören wir jetzt den Titel Georgie in der deutschen Aufnahme. Schön, dass ihr da seid, ihr Lieben. Danke fürs Kaffee nachschenken. Und als Dankeschön bin ich auch artig zu euch. Moin, moin!

0: und Schön oder Schön, ja, kennen wir. Viele, viele Titel haben sie in Deutsch eingesungen. Die Formation Pussycat und hier mal den Titel Georgie. Jetzt wird's etwas flotter, wir werden mal die Schlagzeilen ein bisschen erhöhen und ein bisschen rhythmischer werden mit Mark Matlock und Mamachita. 7 Uhr und dann gerade noch so 10. Ja, 10 nach 7 in der Zwischenzeit. Los geht's.
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0: Bisschen Vögelzwitscher hinten noch mit dran und nu ist vorbei mit flott. Nee, es geht flott weiter. Ha, das kriegen wir auch in Deutschen, ne? Sogar mit richtig ollen Schinken, liebevoll gemeint, meine ich das, ne? Mark Medlock und Mama Chita, 7:14, eine Minute vor 7:45. Conny Frobes ist mal wieder angesagt mit einem richtig duften Medley, ein minimaler Auszug aus ihrem riesen Repertoire. Sing, Conny, sing. Ja, Geburtsort Wriezen, ja, im schönen Märkisch-Oderland gelegen. Das will ich nochmal deutlich gesagt haben, ja. Da, wo die gute Musik herkommt und wo Leute noch singen konnten.
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0: aus. Der Fehler von Christian Bruhn, ja, der weit über 3000 Titel gehen auf sein Konto. Und hier viele, viele auch für Conny Frobes. Ne? Sing, Conny, sing im Duften-Medley hier in meiner Sendung. Der Morgen mit Gernot. 7 Uhr und 21 Minuten, 9 Minuten vor 7:30. Jetzt gibt es eine schöne Nummer aus den 70ern. Ja? Ende der 70er, war das 78 oder 79? Ich überlege gerade scharf. Kannst du das überhaupt, Gernot? Naja, dann eben halt unscharf, überlege ich, aus dem Jahr 79, The Knack und My Sharona. Zuvor, na klar, der versprochene Beitrag.
1: Ihr kennt diese Meldung zwar alle, aber die Pointe ist so schön. Darum lese ich sie hier nochmal vor. Der Trabi, das DDR-Nostalgiemobil aus Plaste, hat der angeschlagenen A-Klasse der Edelschmiede Daimler-Benz eine empfindliche Blamage verpasst. Den Elch-Test. Bei dem sich der Baby-Benz auf die Nase legte, hat der Trabi mit links bestanden. Auch bei Tempo 75 bewies das DDR-Fiekel seine Haltung, während die A-Klasse schon mit 60 in die Luft gegangen war. Ob der Baby-Benz nun mit Trabi-Fahrwerk nachgerüstet werden soll, steht noch nicht fest.
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0: Nicht schlecht, oder? The Neck und My Sharona. Flotte Mucke aus dem Jahr 1979. Lang ist sie aus der Disco-Ära, ja? Aber sowas setzt es sich trotzdem durch in dieser Zeit. Wir gehen wieder ins Deutsche, hier um 7 Uhr und 26 Minuten, 4 Minuten vor halb 8 mit Chris Wolf. Doppel-F hinten, ja? Palma de Mallorca. Aha, das 17. Bundesland wird praktisch hier besungen.
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0: Genau, Deutschlands 17. Bundesland, heimlich genannt, ne? Palma de Mallorca. Mit schöner Hauptstadt. Das ist aber eine schöne Insel. Nicht nur die Ballermann-Ecke, sondern auch die Insel selber ist ein Hingucker wert und eine Reise definitiv wert. Da gibt es schöne Sehenswürdigkeiten, definitiv. Wir haben 7:30 Uhr, ganz genau 7:30. Halbzeit meiner kompletten Sendung, der Morgen mit Gernot und auch Halbzeit der zweiten Stunde. Wir gucken uns die Wetteraussichten an, vielmehr hören Sie uns an. Ein paar Verbrauchertipps können sich anschließen. Bei wem nicht, der hört sofort Eddie Grant und Do You Feel My Love. Den habe ich schon lange nicht mehr gehört.
1: Wolkig bis freundlich ist es heute Morgen und ab und zu kann auch mal ein Schauer runterkommen, vereinzelt sogar mit Graupel und kurzem Gewitter. Später lassen die Schauer nach und es lockert auf, dazu bleibt sehr kühl mit 8 bis 15 Grad. Morgen dann oft viele Wolken, von Nordwesten kommt Regen rein, im Südosten eher mal sonnig, maximal bis 17 Grad.

0: Schöne Reggae-Music? Ja, ja, ja, aber nicht, dass er jetzt morgens erstmal ein Joint ansteckt oder so. Nee, nix mit hier erstmal so ein Ding hier rinziehen. Ja, ja, ich weiß, es ist ja inzwischen legal, aber es wird mich trotzdem nicht dazu verleiten lassen, anfangen zu rauchen. Nee, lass mal. Ja, nee, das hier Qualme, das muss ich nicht haben. Lass mal. Eddie Grant, Do You Feel My Love? Um 7:35, 5 Minuten nach 7:30. Jetzt gibt's einen Klassiker von Heinz Rudolf Kunze. Wenn ich an den denke, dann denke ich immer sofort, dein ist mein ganzes Herz. Da hat er recht. Die Nummer, die ziehen wir uns jetzt mal rein.
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Mareile Häbner, ja, die Moderatorin, die feiert heute ihren 49. Geburtstag. Ja, Miriam Pielau, leider nicht mehr unter uns. Die wäre heute 51 geworden. Auch tolle Moderatorin gewesen, wie wir ja wissen. Des Weiteren unter anderem Billy Swan, ja, US-amerikanischer Sänger und Songwriter. Vor allen Dingen viel bekannt durch Instrumentaltitel. Bei mir in der Sendung findet ja zu jedem Stundenende durchaus immer mal der ein oder andere Instrumentaltitel einen Platz. Und auch viele von Billy Swan. I Can't Help zum Beispiel kann ich hervorheben. Des Weiteren Steve Winwood, heute 78 Jahre. Hören wir gleich einen Titel von ihm. Und dann der durchaus mit Kinderliedern groß und bekannt gewordene Rolf Sikorski. Ja, alleine in der Weihnachtsbäckerei durchaus bekannter Titel. Aber nicht nur weihnachtliche Klänge, sondern auch andere schöne Kinderlieder hat er hervorgebracht. Und viele, viele andere. Er ist auch Musikproduzent für Schlager, Eckgrößen hat er Musik geschrieben. Heute wird er 79 Jahre alt, der Rolf Sikorski. Wir hören erst einen Titel von Steve Winwood, Valerie. Und dann gibt's noch einen von Rolf und seine Freunde. Und ganz doll mich, aber ich melde mich dazwischen nochmal. Erstmal die Nummer mit Steve Winwood. Herzlichen Glückwunsch allen Geburtstagskindern, die heute Geburtstag haben. Musik.

0: Stephen Watt, heute Geburtstagskind des Tages, der nächste auch mit seinem Titel Valerie hier und der nächste Künstler Rolf und seine Freunde, bekannt mit vielen Kindertiteln, aber nicht nur. Und ganz doll mich hören wir jetzt hier um 7 Uhr und 46 Minuten, eine Minute nach 7:45. Da ist er.
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0: Rolf und seine Freunde. Rolf Zukowski, heute wird er 79 Jahre alt und ganz doll mich. Ja, mache ich auch immer. Morgens im Spiegel gucke ich rein und dann denke ich mir, mein Gott, was sieht der geil aus, der Typ hier. Wahnsinn. Oder was bin ich heute gut? Oh, wie bin ich heute in Form? Wen magst du? Ganz doll mich.
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0: You're my heart, you're my soul. Ne? Von Modern Talking ist durchaus ein Begriff. Ne? 7.51 Uhr, 9 Minuten vor 8. Den hören wir jetzt. Nur nicht von Modern Talking, sondern von 50% Modern Talking. Solo-Aufnahme mit Thomas Anders. Ja? Man merkt also ganz, ganz gering nur den Unterschied zu der 1900, wann war das? 84, 85? Wann? 84, 85 oder so hat er es gesungen. Und hier eine Neuaufnahme, ja. Er nimmt ja seine ganzen Titel alle wieder neu auf in Solomanier. Alles ohne Dieter, der heult bestimmt deswegen.
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0: Na, hat man einen Unterschied gemerkt? Also, ja, im Background-Chor, da hört man, das ist eben halt nicht der alte Background-Chor, der ist hier neu eingespielt, ne? Aber generell, es könnte fast sein, dass er sogar die originale Stimme von damals mit reingenommen hat. Heutzutage ist man ja im digitalen Möglichkeiten durchaus in der Lage, sowas wieder hinzustellen, ne? Dass das Original klingt. Klingt auch wirklich gut, muss man so lassen. Ne? Kann man mal so sagen. Thomas Anders, You're My Heart, You're My Soul. Um 7 Uhr 56 Minuten, 4 Minuten vor 8. Das war's dann auch für die zweite Stunde. Ihr wisst, alle guten Dinge im Leben sind drei, sage ich auch immer. Deswegen gibt's 3 Stunden der Morgen mit Gernot. Gleich nach den Nachrichten, Sport und Wetterbericht gibt's einen Schnuckel in Zau und dann melde ich mich wieder zur dritten Stunde. Bis ran an die Informationen des Tages hören wir noch Bürger Lars Dietrich. Ja, Sexy Eyes. Ja, legendär die Nummer, ne? Bisschen gemobst, aber dennoch nicht unflott. Also, ihr Lieben, wie immer, schön dranbleiben und gerade sitzen, ne? Beim Zuhören beim Gernot.
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2: Im Studio Christiane Hampe. Schönen guten Morgen. Wie weiter nach dem vorläufigen Stopp der 1.000 € Entlastungsprämie durch den Bundesrat? Darüber wollen Union und SPD heute im Koalitionsausschuss beraten. Mehr von Jana Klonikowski.
3: Die schwarz-rote Regierung hätte die Möglichkeit, den Vermittlungsausschuss anzurufen, um die 1.000 € Prämie doch noch auf den Weg zu bringen. Der Widerstand in den Bundesländern und in der Wirtschaft ist jedoch weiter groß. Eine andere Möglichkeit wäre, die Reform der Einkommensteuer schneller voranzubringen. Darüber sollen Menschen mit kleinen und mittleren Einkommen langfristig entlastet werden. Union und SPD sind sich allerdings nicht einig, inwieweit höhere Einkommen dafür stärker belastet werden sollen.
2: In Großbritannien steht Premierminister Keir Starmer immer stärker unter Druck. Nach der Wahlschlappe seiner Labour-Partei bei den Kommunalwahlen vorige Woche gibt es jetzt auch erste Rücktrittsforderungen aus seinem eigenen Kabinett. Starmer selbst gab sich gestern noch kämpferisch. Die USA wollen im Iran-Krieg weiter Druck machen. Sie haben jetzt neue Sanktionen verhängt. Fabian Hoffmann berichtet.
4: Es geht unter anderem um mehrere Unternehmen, die am Ölverkauf Richtung China beteiligt sein sollen. China ist Hauptabnehmer von iranischem Öl. Die Waffenruhe hängt unterdessen nur noch an einem seidenen Faden. So zumindest sieht es US-Präsident Trump. Die Antwort Teherans auf den jüngsten US-Vorschlag, der zu einem Ende der Auseinandersetzung führen sollte, bezeichnete Trump als Müll. Der Iran drohte im Falle eines US-Angriffs mit Vergeltung.
2: Cannes ist ab heute wieder Treffpunkt für Hollywood-Stars und andere Kinogrößen. Das internationale Filmfestival in Cannes startet. Auch drei deutschsprachige Filme sind in diesem Jahr im Wettbewerb um die Goldene Palme dabei. Sie gilt als eine der wichtigsten Filmpreise weltweit. Der Eurovision Song Contest in Wien nimmt Fahrt auf. Heute Abend steht das erste Halbfinale an. 15 Länder bewerben sich um die 10 Plätze im Finale am Samstag. Mit dabei auch der Favorit Finnland. Deutschland ist als eines der großen Geldgeberländer wie immer automatisch im Finale dabei.
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5: Wolkig bis freundlich ist es heute Morgen und ab und zu kann auch mal ein Schauer runterkommen, vereinzelt sogar mit Graupel und kurzem Gewitter. Später lassen die Schauer nach und es lockert auf, dazu bleibt sehr kühl mit 8 bis 15 Grad. Morgen dann oft viele Wolken, von Nordwesten kommt

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2: Regenrein, im Südosten eher mal sonnig, maximal bis 17 Grad.

0: New World heißt die Formation und Tom Tom Turnaround. Und wer so ein bisschen grübelt, woher kenne ich denn die Melodie? Ja, richtig, in unseren Breitengraden, ich rede mal hier von Deutschland, ne, da ist das Ding in Deutsch viel, viel bekannter geworden. Na klar, und zwar von Peter Orloff. Cora, komm nach Haus. Da ist das Ding etwas bekannter geworden. Herzlich willkommen zur dritten und letzten Stunde meiner Sendung.
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0: Dienstag, der 12. Mai 2026. Ihr hört wie immer die Sendung Der Morgen mit Gernot von 6 bis 9 Uhr live. Und unlive von 3 Uhr in der Nacht bis 6 Uhr ran, in immer die Wiederholung vom Vortag. Auch diese hier ist dann am Mittwoch früh zu hören, mitten in der Nacht, wenn andere noch Chibu machen. Ne? Dann ist die hier zu hören. Aber es gibt auch viele Frühaufsteher und die freuen sich natürlich, dass da eine moderierte Sendung ist. Und weil ja die Frühaufsteher nicht mit dem Daumen gemacht sind, ja, hören sie dann auch, das ist eine Wiederholung-Sendung, weil er ja ständig die falsche Uhrzeit ansagt. Wobei, ganz falsch ist er nicht. Die Minuten stimmen, nur die Stundenansage morgen früh, die haut er nicht hin. Ne? Wir haben es jetzt 8 Uhr und 8 Minuten, 8 Minuten nach 8. Morgen früh ist es gerade 8 nach 5, so rum. Ja, aber egal, das lassen wir. Jetzt ist erstmal so. Ihr Lieben, zur vollen Stunde Nachrichten, Sport und Wetterbericht kompakt in der 20. Sendeminute. Ein kleiner Beitrag um halb, der ausführliche Wetterbericht. Mit in zur Hilfenahme der Daten vom Wetterfrosch Kurt aus Berlin-Tegel. 10 nach halb, gucken wir, wer Geburtstag hat. Und musikalischerseits wisst ihr ja, der stete Wechsel von Deutsch und Nicht-Deutsch. Das nenne ich Fairness-Filter und das schon seit Jahren. Fangen wir an. Ja, in der dritten Stunde geht los nach New World in Englisch. Hören wir was Deutsches von Wenke Mürre. Und die meint Nacktbaden. Was für ein Teil? Naja, hier. Baden mit und ohne. Ich bin für ohne, so bin ich auch erzogen worden. Hä? Ich kann mir doch nicht einen Pelzmantel anziehen und dann ins Wasser gehen. Was ist das für ein Schwachsinn? Schönen guten Morgen, ihr Lieben. Ich stelle mich vor und dann singt die Wenke.
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0: Genau. Oh, oh, da kam mir noch einer. Eigentlich müsste man mal Hardcore baden gehen. Pass auf, ihr müsst an den Strand gehen und gucken da, wo auch gewisse Leute mit so einem Vollkondom baden gehen, da, in schwarze Kleidern, von oben bis unten, was aussieht wie ein zugeklappter Sonnenschirm. Weißt du, sowas. Wenn da sowas ins Wasser geht, da dann mit dementsprechender Kleidung, dann müsst ihr, pass auf, Hardcore, Gummistiefel anziehen, denn so ein Regending, so ein Ostfriesenmerz oder Regenkutte anziehen und noch die Mütze dazu. Das ist für Starkregen, kennst du ja, so eine Plastikmütze. Und mit dem komplett gekleideten noch Gummihandschuhe anziehen. Und dann neben dieser Dame da mit diesem, wie heißen die, Burka, weiß nicht, wie das heißt, neben ihr so Bahnien.
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0: Wahrscheinlich würde die sagen, oh, guck an, die Männer kleiden sich jetzt so wie wir. Hä? Gernot, du bist rassistisch. Nein, wenn die so baden gehen können, gehe ich so baden. Schön mit Gummistiefel, ich stelle mir das gerade vom Bild nicht vor. Ich habe gerade Kopf gehen. Schöne Ding. Wir hören FR David und Words. Schöne Ding. Mit dem Ostfriesenmerz in Gelb. Alles in Gelb. Gelbe Gummistiefel und so. Ja, die gelbe Regenmütze, die groß auf. Ja!
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0: FR David mit dem Millionseller Words. Ja? In Deutsch gibt's das auch von Mary Rose. Zeit hat sie gesungen, habe ich auch das ein oder andere Mal schon gespielt hier bei mir in der Sendung der Morgen mit Gernot. 8:17 in der Zwischenzeit, 8:49. Maite Kelly habe ich auch häufig im Programm, immer mit verschiedenen Titeln. Es war noch nie so schön, singt sie jetzt. Ich finde sie immer schön, egal.
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0: Maite Kelly, es war noch nie so schön. Ja, sie hat's echt drauf, ja, die männlichen Parts so in Richtung Lächeln zu bekommen. Bei mir hat's geklappt. Wir haben's 8 Uhr und 21 Minuten in der Zwischenzeit schon, 9 Minuten vor 9:30. Jetzt aber hoppdi-poppdi zum Beitrag zum Versprochenen. Und dann gibt's eine schöne Nummer, die gibt's in Deutsch von Thomas Anders. Ja, und in Englisch von Dieter Bohlen. Da war die Welt noch in Ordnung, wie sie das Ding gesungen haben. Wann ist das eigentlich gewesen? Lang ist sehr. Egal, vor Modern Talking Zeit. Ne? In Deutsch von Thomas Anders, es geht mir gut heute Nacht. Und in Englisch von Ryan Simmons, das ist Dieter Bohlen mit einem Alias, ja, mit einem Pseudonym, wie man sagt. Und da singt er Lucky Guy. Aber erst der Beitrag.
1: Ein eifriger Zecher hatte sich am Montagmorgen in Braunschweig erst mit Hilfe der Polizei aus einer Kneipe befreien können. Als der Wirt einer Bierpinte nächtens sein Lokal schließen wollte, schlief der letzte Gast so tief und fest, dass jegliche Wegversuche fehlschlugen. Nach Polizeiangaben schloss der Kneipier den von einem Zechtour ermatteten 26-Jährigen daraufhin kurzerhand ein und aktivierte anschließend, wie gewohnt, die Alarmanlage. Die Anlage schlug an, als der letzte Gast seinen Rausch ausgeschlafen hatte und das Lokal verlassen wollte. Eine Polizeistreife erlöste den 26-Jährigen schließlich aus seiner Kneipengefangenschaft.
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0: Ryan Simmons alias Dieter Bohlen. Ihr werdet ihn wohl erkannt haben, denke ich mal. Lucky Guy, wer nicht, dem sei gesagt, es war wirklich Dieter Bohlen, ne? Ha, guck an. 8 Uhr und 27 Minuten, 3 Minuten vor 8:30. Jetzt müssen wir uns hinne machen. Die Wetteraussichten kommen nämlich gleich, aber erst bis ran ans Wetter. Haben wir Klaus und die beschäftigen sich mit ihren Eiern und klingeln dran rum. Doch, klingelingeling, jetzt kommt der Eiermann, ist kein Hut, horcht selbst.
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0: Das haben sie doch demnächst, oder vor kurzem habe ich gesehen, da gibt es Videos im Internet. Da haben sie dem derzeit zweitmächtigsten Mann hier in Deutschland den hinterhergerufen, dass er davon keiner hat. Ja, dem schließe ich mich an, so wie er sich benimmt zumindest. Klaus und Klaus, der Eiermann. 8 Uhr und 31 Minuten, eine Minute nach 8:30. Wir hören jetzt gleich die Wetteraussichten und ein paar Verbrauchertipps schließen sich an, wie immer. Dann gibt es eine schöne Nummer von Sir Tony Christie. Und wem die Nummer bekannt vorkommt, dem sei gesagt, im Deutschen kennen wir den viel, viel mehr. Und zwar Jürgen Markus. Auf dem Karussell fahren alle gleich schnell. Und das Ding hören wir uns in Englisch an von Sir Tony Christie. Island in the Sun. Zuvor gucken wir mal, was denn der Kurt wieder alles gemacht hat für ein Wetter, ne? Dieser Wetterfrosch aus Berlin-Tegel, der lässt ja manchmal komische Dinger kicken. Gucken wir uns mal an, was er diesmal gemacht hat. Wo ist er? Hier ist er, da ist er. Die 16 Landeshauptstädte der 16 Bundesländer in alphabetischer Reihenfolge. Kurt, du musst was machen fürs Wetter, das sieht nicht so gut aus. Liebe Grüße und danke fürs Bereitstellen. Berlin 7 Grad bewölkt, Bremen 7 Grad Regen, Dresden 7 Grad und bewölkt, Düsseldorf 6 Grad und bewölkt, Erfurt 4 Grad leichter Regen und böiger Wind dazu. Oha, Hamburg 6 Grad und Regen, Hannover 6 Grad etwas Regen möglich, Kiel 6 Grad und Regen, in Magdeburg 6 Grad und stark bewölkt, Mainz 6 Grad bewölkt und böiger Wind dazu, in München 3 Grad stark bewölkt und auch dort weht ein böiger Wind, Potsdam 7 Grad stark bewölkt, in Saarbrücken 5 Grad bewölkt, Schwerin 5 Grad stark bewölkt, Stuttgart 6 Grad und sonnig, aber dafür böiger Wind dazu. Ja, Wiesbaden 6 Grad bewölkt und auch dort weht ein böiger Wind. Ja, ein bisschen pusten muss manchmal sein, geht die schmutzige Luft weg. Ja, kommt drauf an, wo sie hinweht. Ne? Na gut, okay, lassen wir das. Danke, Kurt, für die Daten. Wir hören uns dann morgen am Wochenteiler wieder. Und nun, wie alles besprochen.
1: Wolkig bis freundlich ist es heute Morgen und ab und zu kann auch mal ein Schauer runterkommen, vereinzelt sogar mit Graupel und kurzem Gewitter. Später lassen die Schauer nach und es lockert auf, dazu bleibt sehr kühl mit 8 bis 15 Grad. Morgen dann oft viele Wolken, von Nordwesten kommt Regen rein, im Südosten eher mal sonnig, maximal bis 17 Grad.

0: Auf dem Karussell fahren alle gleich schnell, ne? Von Jürgen Markus hier und die englische Variante von Sir Tony Christie, Island in the Sun. 8 Uhr und na, gleich 38. Ein paar Sekündchen fehlen noch, dann haben wir es 8 Minuten nach 8:30. Fantasy ist mal wieder dran. Die beiden Jungs, die also unheimlich erfolgreich sind, über 25 Jahre schon, ne? Ich glaube, sie sagen schon ein bisschen länger. Ne? Lange her hören wir diesmal.
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Schauen wir mal, wir hatten heute alles Geburtstag. Unter anderem Mareile Höppner, ne? Moderatorin, heute 49 Jahre, herzlichen Glückwunsch. Auch Miriam Pilau wäre heute 41 geworden. Entschuldigung, die ist mit 41 verstorben, ja, mit 41 Jahren. Sie hätte aber heute auch Geburtstag am 12. Mai 1975 geboren. Des Weiteren Harry Weinfurt, ja, der hat damals bei diesem großen Sender mit dem R, drei Buchstaben, ne? ja, viel Sendung gemacht, ne? Heute 77 Jahre alt geworden. Des Weiteren Steve Winwood, britischer Sänger, von dem hören wir gleich einen schnuckligen Song. Billy Swan auch, ja, viele Mucke geht auf sein Konto, viel Instrumentales sogar. Und Klaus Doldinger, ne? Auch das Boot, kennen wir. Und auch Tatort-Titelmelodien gehen auf sein Konto. Außerdem noch Rolf Zuckowski, ne? Der viel Kinderlieder gemacht hat. Und er ist nicht nur mit Kindermusik bekannt geworden, sondern hat auch für viele, viele seiner Mitstreiter Musik produziert. Ne? Er ist Musikproduzent und auch Komponist. So, herzlichen Glückwunsch allen Geburtstagskindern des Tages von heute. Jetzt haben wir erst Steve Winwood mit Valerie und dann gucken wir noch einen Titel von Rolf Zuckowski. Den ziehe ich gleich raus und dann machen wir den gleich hier anschließend. Aber erstmal Steve Winwood. Wo ist er? Ach so, hier ist er.

0: Valerie mit Geburtstagskind Steve Winwood hier in meiner Sendung. Der Morgen mit Gernot. 8 Uhr und 48 Minuten. Mann, ich muss mich langsam beeilen. 8:45 in der Zwischenzeit schon. Hier noch ein Geburtstagskind, Rolf Sukowski. Heute ebenfalls Geburtstag hat er. Und hier singt er den Titel Du da im Radio. Ja, aber nicht nachmachen, liebe Kinder, von wegen Schraubenzieher und Kasten aufschrauben oder so. Nee, nicht nachmachen. Ne? Muss ich ja vorher schon sagen. Ne?
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0: Ralf Sokowski und seine Freunde und hier oder speziell hier mit Nils Duda im Radio. Heute 79 Jahre, Geburtstagskind des Tages, unter anderem. Ne? Ja, habt ihr Glück gehabt, dass ich nicht gespielt habe in der Weihnachtsbäckerei. Ja, ihr wisst, sowas habe ich drauf. Was gibt's jetzt Schönes? Ah, wir werden noch ein bisschen rocklastiger werden. Hier um 8 Uhr und 52 Minuten, 8 Minuten vor 9. Und zwar mit Rick Springfield und Love Somebody. Na, bitteschön.
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0: Rocklastige Klänge mit Rick Springfield und Love Somebody. Allen folgenden Sendungen, die jetzt nach mir kommen, wünsche ich viel Spaß beim Zuhören, den Hörern, ne, wollte ich sagen, so wollte ich es richtig sagen. Bis ran an die Brandenburg-Hymne, da hören wir noch Tom Astor. Hallo, guten Morgen Deutschland. Ich mache einen Fisch, freue mich auf morgen, wenn es wieder heißt, der Morgen mit Gernot. Diener nach links, Diener nach rechts. Tschüss, tschüss ihr Lieben, macht's Schmugge, euer Gernot aus dem wunderschönen Märkisch-Oderland. Lasst euch den Tag nicht zu lang werden, morgen ist ja schon Wochenteiler.
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0: Brandenburger Land. Im Petitionsausschuss soll es um die Frage gehen, ob das Projekt beerdigt wird und welche anderen Entlastungsmöglichkeiten es sonst geben könnte. Inmitten von Sparpolitik und Jobunsicherheit ist Friedrich Merz heute zu Gast beim Bundeskongress des Deutschen Gewerkschaftsbundes. Der Bundeskanzler hat in letzter Zeit immer wieder die Arbeitseinstellung der Menschen in Deutschland kritisiert. Die frisch wiedergewählte DGB-Chefin Jasmin Fahimi sagt:
1: Niemand hat das Recht, unseren Leuten den Stolz auf ihre eigene Arbeitsleistung abzusprechen. Die Beschäftigten in diesem Land sind fleißig, zuverlässig, kompetent und engagiert. Und sie sind die Grundlage für eine gesunde Wirtschaft.

0: Es ist wirklich endlich Zeit, wieder Respekt ihnen entgegenzubringen. 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
1: In Großbritannien steht Premierminister Keir Starmer immer stärker unter Druck. Nach der Wahlschlappe seiner Labour-Partei bei den Kommunalwahlen vorige Woche gibt es jetzt auch erste Rücktrittsforderungen aus seinem eigenen Kabinett. Starmer selbst gab sich gestern noch kämpferisch. Der Eurovision Song Contest in Wien nimmt Fahrt auf. Heute Abend steht das erste Halbfinale an. 15 Länder bewerben sich um die 10 Plätze im Finale am Samstag. Mit dabei auch der Favorit Finnland. Deutschland ist als eines der großen Geldgeberländer wie immer automatisch im Finale dabei.
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3: Mal mehr, mal weniger Wolken sind gerade am Himmel und zwischendurch kann auch mal ein Schauer runterkommen, vereinzelt sogar ein Graupelgewitter. Später werden die Schauer weniger und es lockert öfter auf. Dazu bleibt's ziemlich kühl mit 8 bis 15 Grad. Morgen kommen dann wieder mehr Wolken rein. Von Nordwesten her zieht Regen durch, maximal bis 17 Grad.
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1: Im Studio Christiane Hampe. Schönen guten Tag. Kanzler Merz hat auf dem Gewerkschaftskongress des DGB heute nochmal die geplanten Reformen der Bundesregierung verteidigt. Es geht nicht um Sozialabbau, so Merz, sondern darum zu verhindern, dass die Sozialversicherungsbeiträge in den nächsten Jahren dramatisch ansteigen.
2: Machen wir weiter wie bisher, haben wir in den nächsten 10 Jahren einen Anstieg der Sozialversicherungsbeiträge auf knapp 50%. Wir wollen das verhindern.
1: Heute Abend trifft sich der Koalitionsausschuss von Union und SPD, um nach dem Bundesratsaus für die 1.000 € Entlastungsprämie auch nach Alternativen zu suchen. Das Sparpaket für die gesetzlichen Krankenkassen wird nicht verschoben. Gesundheitsministerin Wagen sagte in der ARD, wir können jetzt nicht noch Wochen und Monate warten, wenn wir im nächsten Jahr stabile Beiträge haben wollen. Ärztepräsident Reinhardt hatte zuvor einen Aufschub gefordert. Bei wichtigen Medikamenten will die EU weniger abhängig vom Ausland werden. Unterhändler von EU-Parlament und Mitgliedstaaten haben sich auf neue Regeln geeinigt. Die Details von Fabian Hoffmann.
3: Es geht um lebenswichtige Mittel wie Antibiotika, Insulin und Impfstoffe. Viele davon kommen aus Asien und da gab es und gibt's immer wieder Lieferengpässe. Die EU will jetzt die Produktion in Europa ankurbeln und Firmen fördern, die hier herstellen. Außerdem können sich Länder künftig zusammenschließen und gemeinsam Medikamente einkaufen. Parlament und Mitgliedstaaten müssen dem Deal noch zustimmen. Das gilt als Formsache, wenn wie hier ein Kompromiss ausgehandelt wurde.
1: 3 Tage hat Russland die Waffen weitgehend schweigen lassen. In der Nacht haben die Russen die Ukraine wieder massiv angegriffen. Nach Angaben des ukrainischen Präsidenten Selenskyj wurden mehr als 200 Drohnen auf Ziele in der Ukraine abgefeuert. Der Eurovision Song Contest in Wien nimmt Fahrt auf. Heute Abend steht das erste Halbfinale an. 15 Länder bewerben sich um die 10 Plätze im Finale am Samstag. Mit dabei auch der Favorit Finnland. Deutschland ist als eines der großen Geldgeberländer wie immer automatisch im Finale dabei.
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4: Mal mehr, mal weniger Wolken sind gerade am Himmel und zwischendurch kann auch mal ein Schauer runterkommen, vereinzelt sogar ein Graupelgewitter. Später werden die Schauer weniger und es lockert öfter auf. Dazu bleibt es ziemlich kühl mit 8 bis 15 Grad. Morgen kommen dann wieder mehr Wolken rein. Von Nordwesten her zieht Regen durch, maximal bis 17 Grad.
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3: Im Studio Christiane Hampe. Schönen guten Tag. Bundeskanzler Friedrich Merz rückt bei seinen Reformen nicht vom Kurs ab. Teils unter Buhrufen und Pfiffen verteidigte er beim Kongress des Deutschen Gewerkschaftsbundes die Pläne der Regierung, etwa bei den gesetzlichen Krankenkassen. Es geht nicht um sozialen Abbau, sondern um Reformen, so Merz. Und weiter?
4: Angesichts der Größe dieser Aufgabe kommt es nicht allein auf die Regierung an. Es müssen alle mittun und bereit sein, Verlust und Gewinn mit einem Blick auf das Wohl des Ganzen unseres Landes abzuwägen. Auch wenn es der ein oder andere kritisch sieht, beteiligen Sie sich daran, wo Sie es tun können.
3: Bei wichtigen Medikamenten will die EU weniger abhängig vom Ausland werden. Unterhändler von EU-Parlament und Mitgliedstaaten haben sich auf neue Regeln geeinigt. Die Details von Fabian Hoffmann.
5: Es geht um lebenswichtige Mittel wie Antibiotika, Insulin und Impfstoffe. Viele davon kommen aus Asien und da gab es und gibt's immer wieder Lieferengpässe. Die EU will jetzt die Produktion in Europa ankurbeln und Firmen fördern, die hier herstellen. Außerdem können sich Länder künftig zusammenschließen und gemeinsam Medikamente einkaufen. Parlament und Mitgliedstaaten müssen dem Deal noch zustimmen. Das gilt als Formsache, wenn wie hier ein Kompromiss ausgehandelt wurde.
3: Für den britischen Premierminister Keir Starmer wird die Luft immer dünner. Dutzende Abgeordnete seiner eigenen Labour-Partei fordern ihn zum Rücktritt auf. Schon seit Monaten gibt es Kritik an Starmer. Nach der Wahlschlappe bei den Kommunalwahlen letzte Woche ist der Druck aber nochmal gestiegen. 3 Tage hat Russland die Waffen weitgehend schweigen lassen. In der Nacht haben die Russen die Ukraine wieder massiv angegriffen. Nach Angaben des ukrainischen Präsidenten Selenskyj wurden mehr als 200 Drohnen auf Ziele in der Ukraine abgefeuert. Cannes ist ab heute wieder Treffpunkt für Hollywood-Stars und andere Kinogrößen. Das internationale Filmfestival in Cannes startet. Auch 3 deutschsprachige Filme sind in diesem Jahr im Wettbewerb um die Goldene Palme dabei. Sie gilt als eine der wichtigsten Filmpreise weltweit.
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6: Mal mehr, mal weniger Wolken sind unterwegs und ab und zu kommt auch mal ein Schauer runter, vereinzelt sogar ein Graupelgewitter. Im Lauf des Tages lässt das Ganze nach und es lockert öfter auf, dazu bleibt's eher kühl mit 8 bis 15 Grad. Morgen dann viele Wolken, von Nordwesten zieht erst mehr Regen rein und später geht's eher in einzelne Schauer über. Temperaturen bis 17 Grad.

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1: Im Studio Christiane Hampe. Schönen guten Tag. Deutschland gehört mittlerweile zu den Top 3 Angriffszielen von Cybererpressern. Die sogenannten Ransomware-Angriffe haben im vorigen Jahr deutlich zugenommen. Das geht aus dem aktuellen Lagebericht Cybercrime hervor. Besonders betroffen sind mittelständische Unternehmen, von denen hohe Lösegelder gefordert werden, um ihre gekaperten Systeme wieder nutzen zu können. Bundesinnenminister Alexander Dobrindt.
2: Wir haben mit durchschnittlichen Zahlungen zu rechnen von rund 500.000 Euro, um aus dieser Situation auch wieder herauszukommen.
1: Bei wichtigen Medikamenten will die EU weniger abhängig vom Ausland werden. Die Produktion in Europa soll gefördert und so angekurbelt werden. Aktuell kommen wichtige Mittel wie Antibiotika und Insulin oft aus Asien und da gibt es immer wieder Lieferengpässe. Kanzler Merz hat auf dem Gewerkschaftskongress des DGB heute nochmal die geplanten Reformen der Bundesregierung verteidigt. Es geht nicht um Sozialabbau, so Merz, sondern darum zu verhindern, dass die Sozialversicherungsbeiträge in den nächsten Jahren dramatisch ansteigen.
3: Machen wir weiter wie bisher, haben wir in den nächsten 10 Jahren einen Anstieg der Sozialversicherungsbeiträge auf knapp 50%. Wir wollen das verhindern.
1: Heute Abend trifft sich der Koalitionsausschuss von Union und SPD, um nach dem Bundesratsaus für die 1.000 Euro Entlastungsprämie auch nach Alternativen zu suchen. Für den britischen Premierminister Keir Starmer wird die Luft immer dünner. Dutzende Abgeordnete seiner eigenen Labour-Partei fordern ihn zum Rücktritt auf. Schon seit Monaten gibt es Kritik an Starmer. Nach der Wahlschlappe bei den Kommunalwahlen letzte Woche ist der Druck aber nochmal gestiegen. Der Eurovision Song Contest in Wien nimmt Fahrt auf. Heute Abend steht das erste Halbfinale an. 15 Länder bewerben sich um die 10 Plätze im Finale am Samstag. Mit dabei auch der Favorit Finnland. Deutschland ist als eines der großen Geldgeberländer wie immer automatisch im Finale dabei.
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4: Mal mehr, mal weniger Wolken sind gerade unterwegs und ab und zu kommt auch mal ein Schauer runter, vereinzelt sogar mit Graupelgewitter. In den Bergen kann oberhalb von rund 700 Metern auch noch Schnee dabei sein. Bis zum Abend werden die Schauer dann weniger und es lockert öfter auf. Dazu liegen die Höchstwerte bei 8 bis 15 Grad. Morgen viele Wolken, von Nordwesten her mehr Regen und einzelne Gewitter, maximal bis 17 Grad.
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4: Im Studio Silas Quiring. Schönen guten Tag. Deutschland gehört weltweit weiter zu den Top-Zielen für Cyberkriminelle. Letztes Jahr zählte das BKA rund 335.000 Fälle. Die Dunkelziffer dürfte deutlich größer sein. Einen großen Anstieg gab es bei sogenannten Ransomware-Angriffen, bei denen Lösegeld gefordert wird. Bundesinnenminister Alexander Dobrindt sagt:
5: Wir sind allerdings nicht wehrlos. Das BKA hat große Ermittlungserfolge in den vergangenen Jahren, auch im letzten Jahr, aufzuweisen. Es gibt eine Reihe von Maßnahmen, die auch öffentlich geworden sind, indem man erfolgreich Seiten runtergenommen hat, indem man erfolgreich vorgegangen ist gegen Kriminelle im Netz.
4: Kanzler Merz hat die angeschobenen Reformen der Bundesregierung verteidigt. Es geht dabei nicht um Sozialabbau, sagte der Kanzler beim Kongress des Deutschen Gewerkschaftsbundes. Die Reformen sollen Jobs erhalten und Jobs schaffen, so Merz. Filmfans und Kinoliebhaber schauen jetzt wieder nach Südfrankreich. In Cannes startet heute das internationale Filmfestival. Hanna Messerschmidt, hier werden auch zahlreiche Schauspieler und Regisseure erwartet.
6: Genau, zu den Filmfestspielen kommen zum Beispiel Demi Moore, Kristen Stewart und John Travolta. Dieses Jahr gehen 22 Filme im Wettbewerb um die Goldene Palme ins Rennen, darunter auch drei deutsche Produktionen. Die großen Hollywood-Studios fehlen dieses Jahr in Cannes. Experten gehen davon aus, dass die Filmemacher schlechte Kritiken und so auch schlechtere Einnahmen an den Kinokassen fürchten.
4: Das Sparpaket für die gesetzlichen Krankenkassen wird nicht verschoben. Gesundheitsministerin Wagen sagte in der ARD, wir können jetzt nicht noch Wochen und Monate warten, wenn wir im nächsten Jahr stabile Beiträge haben wollen. Ärztepräsident Klaus Reinhardt hatte zuvor gefordert, das Sparpaket zu verschieben. Der Eurovision Song Contest in Wien nimmt Fahrt auf. Heute Abend steht das erste Halbfinale an. 15 Länder bewerben sich um 10 Plätze im Finale am Samstag. Mit dabei auch Favorit Finnland. Deutschland ist als eines der großen Geldgeberländer wie immer automatisch im Finale dabei.
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7: Mal mehr, mal weniger Wolken sind gerade unterwegs und ab und zu kommt auch mal ein Schauer runter, vereinzelt sogar mit Graupelgewitter. In den Bergen kann oberhalb von rund 700 Metern auch noch Schnee dabei sein. Bis zum Abend werden die Schauer dann weniger und es lockert öfter auf. Dazu liegen die Höchstwerte bei 8 bis 15 Grad. Morgen viele Wolken, von Nordwesten her mehr Regen und einzelne Gewitter, maximal bis 17 Grad.

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2: Im Studio Silas Quiring. Schönen guten Tag. Cyberkriminelle haben Deutschland weiter fest im Visier. Das zeigen aktuelle Zahlen des BKA. Letztes Jahr zählten die Ermittler rund 335.000 Fälle im Bereich Cybercrime. Vor allem mittelständische Unternehmen, Behörden und kritische Infrastruktur wurden angegriffen. Eine immer größere Rolle spielt künstliche Intelligenz, sagt Bundesinnenminister Dobrindt. Er kündigte härtere Maßnahmen an. Die Sicherheitsbehörden sollen mehr Befugnisse bekommen und im Netz auch zurückschlagen können. Bundeskanzler Friedrich Merz rückt bei seinen Reformen nicht vom Kurs ab. Teils unter Buhrufen und Pfiffen verteidigte er beim Kongress des Deutschen Gewerkschaftsbundes die Pläne der Regierung, etwa bei den gesetzlichen Krankenkassen. Es geht nicht um sozialen Abbau, sondern um Reformen, so Merz. Und weiter?
3: Angesichts der Größe dieser Aufgabe kommt es nicht allein auf die Regierung an. Es müssen alle mittun und bereit sein, Verlust und Gewinn mit einem Blick auf das Wohl des Ganzen unseres Landes abzuwägen. Auch wenn es der ein oder andere kritisch sieht, beteiligen Sie sich daran, wo Sie es tun können.
2: Bei wichtigen Medikamenten will die EU weniger abhängig vom Ausland werden. Unterhändler von EU-Parlament und Mitgliedstaaten haben sich auf neue Regeln geeinigt. Es geht um lebenswichtige Mittel wie Antibiotika, Insulin und Impfstoffe. Viele davon kommen bisher aus Asien und da gab's und gibt's immer wieder Lieferengpässe. Die EU will jetzt die Produktion in Europa ankurbeln und Firmen fördern, die hier herstellen. Parlament und Mitgliedstaaten müssen dem Deal noch zustimmen. Die Billigkette McGuides ist pleite. Das Unternehmen hat einen Antrag auf Insolvenz in Eigenverwaltung gestellt. Die rund 180 McGuides-Filialen bleiben vorerst offen. Vor allem in Ostdeutschland bangen aber viele der etwa 1200 Beschäftigten um ihre Jobs. In Wien steht heute das erste Halbfinale des Eurovision Song Contests an. Mit dabei ist unter anderem Israel. Um die Teilnahme des Landes am ESC hatte es jede Menge Streit gegeben. 5 Länder boykottieren die Veranstaltung deswegen dieses Jahr.
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4: Sonne und Wolken wechseln sich gerade ab und ab und zu kommt auch mal ein Schauer runter. Ganz selten ist sogar ein Graupelgewitter dabei. In den Bergen kann oberhalb von 600 bis 800 Metern noch Schnee dabei sein. Richtung Abend werden die Schauer von Westen ja weniger und es lockert öfter auf. Dazu liegen die Temperaturen jetzt bei 8 bis 15 Grad.

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4: Im Studio Silas Quiring. Schönen guten Tag. Cyberkriminelle haben Deutschland weiter fest im Visier. Das zeigen aktuelle Zahlen des BKA. Letztes Jahr zählten die Ermittler rund 335.000 Fälle im Bereich Cybercrime. Vor allem mittelständische Unternehmen, Behörden und kritische Infrastruktur wurden angegriffen. Eine immer größere Rolle spielt künstliche Intelligenz, sagt Bundesinnenminister Alexander Dobrindt.
5: Nicht nur, weil die Technik ausgefeilter wird, sondern weil auch die Schwelle der Nutzung geringer wird. Auch Menschen, die keine Experten im Bereich sind, können sich mit künstlicher Intelligenz diese Fähigkeiten sehr schnell aneignen. Automatisierung beispielsweise bei der Erstellung von Phishing-Webseiten.
4: Pflege, Krankenversicherung, Rente. Die Reformliste der Bundesregierung ist lang. Beim Kongress des Deutschen Gewerkschaftsbundes hat Kanzler Merz die Pläne gegen Kritik verteidigt. Wir müssen uns ändern, um zu erhalten, was uns gemeinsam wichtig ist, sagte Merz. Wie geht's weiter nach dem Stopp der Entlastungsprämie? Darüber sprechen die Spitzen von Union und SPD heute. Vor dem Spitzentreffen im Kanzleramt hat Vizekanzler Klingbeil die Erwartungen allerdings deutlich nach unten geschraubt. Finn Riebesel, Freund Lieb.
6: Es sieht nicht danach aus, als ob heute irgendwelche wegweisenden Entscheidungen getroffen werden. Klingbeil sprach vorab sogar von einer Arbeitssitzung. Ziel sei mehr ein gemeinsamer Fahrplan für kommende Reformen. Große Entscheidungen seien dabei nicht zu erwarten, so der Vizekanzler. Auch die Union sieht das Treffen vor allem als Austausch und Planung. Die Opposition kritisiert das und fordert Entscheidungen.
4: Der Tankrabatt kommt mittlerweile größtenteils bei den Verbraucherinnen und Verbrauchern an. Das zeigt eine Untersuchung der Monopolkommission. Als Grund nennt sie vor allem den starken politischen und öffentlichen Druck. Netflix hat Ärger am Hals. Der US-Bundesstaat Texas verklagt den Streaming-Giganten. Laut Generalstaatsanwalt sammelt Netflix illegal Nutzerdaten und benutzt Techniken, um vor allem junge Zuschauer süchtig zu machen. Netflix spricht von falschen und verzerrten Informationen.
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7: Sonne und Wolken wechseln sich gerade ab und ab und zu kommt auch mal ein Schauer runter. Ganz selten ist sogar ein Graupelgewitter dabei. In den Bergen kann oberhalb von 600 bis 800 Metern noch Schnee dabei sein. Richtung Abend werden die Schauer von Westen ja weniger und es lockert öfter auf. Dazu liegen die Temperaturen jetzt bei 8 bis 15 Grad.

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1: Im Studio Silas Quiring. Schönen guten Tag. Der Tankrabatt kommt mittlerweile größtenteils bei den Verbraucherinnen und Verbrauchern an. Das zeigt eine Untersuchung der Monopolkommission, die die Bundesregierung berät. Finn Riebesel, Freund Lieb.
2: Als Grund nennt das unabhängige Gremium vor allem den starken politischen und öffentlichen Druck. Auch der Blick auf die Preisanzeigen an den Tankstellen zeigt laut ADAC, dass der Dieselpreis im Schnitt unter 2 Euro gefallen ist. Die Monopolkommission sieht den Tankrabatt insgesamt sehr kritisch. Demnach kostet er den Staat sehr viel und entlastet sozial nur sehr ungleich. Auch deshalb sollte er aus Sicht der Kommission nicht verlängert werden.
1: Die Spitzen von Union und SPD beraten am Abend im Kanzleramt über künftige Reformen. Große Beschlüsse seien dabei aber nicht unbedingt zu erwarten, hieß es vorab aus den Reihen beider Parteien. Die Opposition kritisiert das und fordert schnelle Entscheidungen. Pflege, Krankenversicherung, Rente. Die Reformliste der Bundesregierung ist lang. Beim Kongress des Deutschen Gewerkschaftsbundes hat Kanzler Friedrich Merz die Pläne gegen Kritik verteidigt. Wir müssen uns ändern, um zu erhalten, was uns gemeinsam wichtig ist, sagte Merz. Und mit Blick auf die Rente:
3: Reformvorhaben sind keine Bedrohung, sondern sie sind eine große Chance, meine Damen und Herren. Drei starke Säulen, gesetzlich, betrieblich und privat, werden zusammen ein verlässliches Gesamtversorgungsniveau ergeben, das insgesamt höher sein wird, als es allein die gesetzliche Rente erreichen kann.
1: Die Menschen in Deutschland sind mit dem Gesundheitssystem so unzufrieden wie lange nicht mehr. Wie eine Umfrage der DAK Gesundheit zeigt, ist rund jeder Dritte nicht zufrieden damit. Vor allem lange Wartezeiten und Ärztemangel sorgen für Ärger. Cannes ist ab heute wieder Treffpunkt für Hollywood-Stars und andere Kinogrößen. Das internationale Filmfestival startet. Auch drei deutschsprachige Filme sind dieses Jahr im Wettbewerb um die Goldene Palme dabei. Sie gilt als einer der wichtigsten Filmpreise weltweit.
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4: Sonne und Wolken wechseln sich gerade ab und ab und zu geht auch mal ein Schauer runter, ganz vereinzelt sogar Graupelgewitter. Von Westen her wird das aber nach und nach weniger und zum Abend lockert es öfter auf. Dazu liegen wir bei 8 bis 15 Grad. Morgen dann meist viele Wolken, im Südosten am ehesten sonniger und von Nordwesten her zieht wieder Regen durch, maximal 17 Grad.

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1: Im Studio Silas Quiring, schönen guten Abend. Inzwischen wird der Tankrabatt von fast 17 Cent weitgehend an die Verbraucher weitergegeben. Das zeigt eine Untersuchung der Monopolkommission, die die Bundesregierung berät. Auch der ADAC meldet sinkende Preise. Diesel kostete zum Wochenstart im Schnitt wieder weniger als 2 Euro pro Liter. Der Tankrabatt gilt noch bis Ende Juni, könnte aber noch verlängert werden. Die Monopolkommission sieht das eher kritisch. Demnach kostet er den Staat sehr viel, entlastet sozial aber sehr ungleich. Deutschland gehört weltweit weiter zu den Top-Zielen für Cyberkriminelle. Letztes Jahr zählte das BKA rund 335.000 Fälle. Die Dunkelziffer dürfte deutlich größer sein. Einen großen Anstieg gab es bei sogenannten Ransomware-Angriffen, bei denen Lösegeld gefordert wird. Bundesinnenminister Alexander Dobrindt sagt:
2: Wir sind allerdings nicht wehrlos. Das BKA hat große Ermittlungserfolge in den vergangenen Jahren, auch im letzten Jahr, aufzuweisen. Es gibt eine Reihe von Maßnahmen, die auch öffentlich geworden sind, indem man erfolgreich Seiten runtergenommen hat, indem man erfolgreich vorgegangen ist gegen Kriminelle im Netz.
1: Vor dem Spitzentreffen im Kanzleramt heute Abend bremst Vizekanzler Klingbeil die Erwartungen. Der Koalitionsausschuss sei vor allem eine Arbeitssitzung, sagte er. Ziel sei mehr ein gemeinsamer Fahrplan für kommende Reformen. Große Beschlüsse seien dabei laut Klingbeil nicht unbedingt zu erwarten. Auch die Union sieht das Treffen vor allem als Austausch und Planung. Die Opposition kritisiert das und fordert schnelle Entscheidungen. Weniger Diebstähle, gleich hoher Schaden. So lautet die Bilanz des Gesamtverbands der deutschen Versicherungswirtschaft zu geklauten Fahrrädern in Deutschland. Letztes Jahr wurden rund 115.000 versicherte Räder gestohlen, weniger als zuvor. Der entstandene Schaden bleibt wegen vieler geklauter E-Bikes aber nahezu gleich. In Wien steht heute das erste Halbfinale des Eurovision Song Contests an. Mit dabei ist unter anderem Israel. Um die Teilnahme des Landes am ESC hatte es jede Menge Streit gegeben. 5 Länder boykottieren die Veranstaltung deswegen dieses Jahr.
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3: Viele Wolken und ab und zu noch ein Schauer, später lockert es dann auch mal auf. In der Nacht ziehen die letzten Schauer Richtung Osten weg. Die Tiefstwerte liegen zwischen 9 und 0 Grad. Morgen bleibt es meist wolkig. Von Nordwesten kommt wieder Regen rein, vereinzelt mit Gewitter. Maximal 17 Grad.

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2: Im Studio Gisa Weber. Schönen guten Abend. Der Tankrabatt kommt mittlerweile größtenteils bei den Verbraucherinnen und Verbrauchern an. Das zeigt eine Untersuchung der Monopolkommission, die die Bundesregierung berät. Finn Riebesell-Freundlieb.
3: Als Grund nennt das unabhängige Gremium vor allem den starken politischen und öffentlichen Druck. Auch der Blick auf die Preisanzeigen an den Tankstellen zeigt laut ADAC, dass der Dieselpreis im Schnitt unter 2 Euro gefallen ist. Die Monopolkommission sieht den Tankrabatt insgesamt sehr kritisch. Demnach kostet er den Staat sehr viel und entlastet sozial nur sehr ungleich. Auch deshalb sollte er aus Sicht der Kommission nicht verlängert werden.
2: Beim schwarz-roten Spitzentreffen im Kanzleramt jetzt am Abend werden wohl keine großen Entscheidungen fallen. Vizekanzler Klingbeil hat die Erwartungen vorab gebremst und sprach von einer Arbeitssitzung. Ziel sei ein gemeinsamer Fahrplan für die kommenden Reformen, mehr nicht. Deutschland gehört weltweit weiter zu den Top-Zielen für Cyberkriminelle. Letztes Jahr zählte das BKA rund 335.000 Fälle. Die Dunkelziffer dürfte deutlich größer sein. Einen großen Anstieg gab es bei sogenannten Ransomware-Angriffen, bei denen Lösegeld gefordert wird. Bundesinnenminister Alexander Dobrindt sagt:
4: Wir sind allerdings nicht wehrlos. Das BKA hat große Ermittlungserfolge in den vergangenen Jahren, auch im letzten Jahr, aufzuweisen. Es gibt eine Reihe von Maßnahmen, die auch öffentlich geworden sind, indem man erfolgreich Seiten runtergenommen hat, indem man erfolgreich vorgegangen ist gegen Kriminelle im Netz.
2: Kanzler Merz hat die angeschobenen Reformen der Bundesregierung verteidigt. Es geht dabei nicht um Sozialabbau, sagte der Kanzler beim Kongress des Deutschen Gewerkschaftsbundes. Die Reformen sollen Jobs erhalten und Jobs schaffen, so Merz. In Wien steht heute das erste Halbfinale des Eurovision Song Contests an. Mit dabei ist unter anderem Israel. Um die Teilnahme des Landes am ESC hatte es jede Menge Streit gegeben. 5 Länder boykottieren die Veranstaltung deswegen dieses Jahr.
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2: Viele Wolken und ab und zu noch ein Schauer, später lockert es dann auch mal auf. In der Nacht ziehen die letzten Schauer Richtung Osten weg. Die Tiefstwerte liegen zwischen 9 und 0 Grad. Morgen bleibt es meist wolkig. Von Nordwesten kommt wieder Regen rein, vereinzelt mit Gewitter. Maximal 17 Grad.

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1: Im Studio Gisa Weber, schönen guten Abend. Inzwischen wird der Tankrabatt von fast 17 Cent weitgehend an die Verbraucher weitergegeben. Das zeigt eine Untersuchung der Monopolkommission, die die Bundesregierung berät. Auch der ADAC meldet sinkende Preise. Diesel kostete zum Wochenstart im Schnitt wieder weniger als 2 Euro pro Liter. Der Tankrabatt gilt noch bis Ende Juni, könnte aber noch verlängert werden. Die Monopolkommission sieht das eher kritisch. Demnach kostet er den Staat sehr viel, entlastet sozial aber sehr ungleich. Cyberkriminelle haben Deutschland weiter fest im Visier. Das zeigen aktuelle Zahlen des BKA. Letztes Jahr zählten die Ermittler rund 335.000 Fälle im Bereich Cybercrime. Vor allem mittelständische Unternehmen, Behörden und kritische Infrastruktur wurden angegriffen. Eine immer größere Rolle spielt künstliche Intelligenz, sagt Bundesinnenminister Alexander Dobrindt.
2: Nicht nur, weil die Technik ausgefeilter wird, sondern weil auch die Schwelle der Nutzung geringer wird. Auch Menschen, die keine Experten im Bereich sind, können sich mit künstlicher Intelligenz diese Fähigkeiten sehr schnell aneignen. Automatisierung beispielsweise bei der Erstellung von Phishing-Webseiten.
1: Bundeskanzler Friedrich Merz rückt bei seinen Reformen nicht vom Kurs ab. Teils unter Buhrufen und Pfiffen.

0: Nun verteidigte er beim Kongress des Deutschen Gewerkschaftsbundes die Pläne der Regierung, etwa bei den gesetzlichen Krankenkassen. Es geht nicht um sozialen Abbau, sondern um Reformen, so Merz. Und weiter.
1: Angesichts der Größe dieser Aufgabe kommt es nicht allein auf die Regierung an. Es müssen alle mittun und bereit sein, Verlust und Gewinn mit einem Blick auf das Wohl des Ganzen unseres Landes abzuwägen. Auch wenn es der ein oder andere kritisch sieht, beteiligen Sie sich daran, wo Sie es tun können.
0: Die Spitzen von Union und SPD beraten aktuell im Kanzleramt über künftige Reformen. Große Beschlüsse seien dabei aber nicht unbedingt zu erwarten, hieß es vorab aus den Reihen beider Parteien. Die Opposition kritisiert das und fordert schnelle Entscheidungen. Netflix hat Ärger am Hals. Der US-Bundesstaat Texas verklagt den Streaming-Giganten. Laut Generalstaatsanwalt sammelt Netflix illegal Nutzerdaten und benutzt Techniken, um vor allem junge Zuschauer süchtig zu machen. Netflix spricht von falschen und verzerrten Informationen.
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0: Viele Wolken und ab und zu noch ein Schauer, später lockert es dann auch mal auf. In der Nacht ziehen die letzten Schauer Richtung Osten weg. Die Tiefstwerte liegen zwischen 9 und 0 Grad. Morgen bleibt es meist wolkig. Von Nordwesten kommt wieder Regen rein, vereinzelt mit Gewitter. Maximal 17 Grad.

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1: Und es ist die Zeit vor dem großen ESC. Ersten Halbfinale, 21 Uhr beginnt es. Jetzt aber konzentrieren wir uns auf Jens Bogner. Der ist heute bei uns zu Gast im Startag. Ich freue mich auf tolle Gesprächsrunden bis 22 Uhr. Und schön, dass ihr mit dabei seid. Schönen guten Abend euch.

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1: Wie ich gelesen habe, wiedergeben können. Und das hat dir auch einen Auftritt bei Rudi Carrell beschert.
2: Das ist richtig. Ich habe mich damals dort beworben in der Rudi Carrell Show und wurde ich dann auch genommen. Das war dann 1989, also auch schon ein paar Jährchen her. Und ja, dadurch kamen natürlich erst die vielen Auftritte. Ich habe zwar davor schon mit 16, 17 Jahren kleine so Tanzcafés besucht und Auftritte gemacht und in irgendwelchen Gaststätten oder irgendwas gesungen, Geburtstagen. Aber dann ging es erst so los, dass mich dann doch schon Veranstalter auch gebucht haben und mich als Howard Carpendale-Imitator wollten. Aber auch, und das erwähne ich ganz gern dazu, ich war nicht nur Howard Carpendale-Imitator, sondern auch Roland Kaiser-Imitator. Also auch ihn habe ich ganz gern imitiert und das habe ich in meinem Programm praktisch zusammengestellt. Also es war praktisch Carpendale mit Kaiser, kann man sagen. Also es war so eine bunte Mischung, auch mit anderen Interpreten, mit Peter Maffay, Udo Jürgens und so weiter.
1: Wahnsinn. Und mal ganz ehrlich, mal lieb nachgefragt, du warst ja auch in der ZDF-Hitparade zu Gast. Dann später, hast du sie alle mal persönlich kennenlernen dürfen, die du damals dann nachgemacht hast? Parodiert hast?
2: Das ist, ja, Howard Carpendale habe ich persönlich kennengelernt, als ich 18 war. Das war noch, bevor ich in der Rudi Carrell Show aufgetreten bin. Ich hatte allerdings nie einen Auftritt zusammen mit ihm. Also, dass wir mal zusammen in der Fernsehsendung oder so aufgetreten wären. Allerdings mit Roland Kaiser schon. Da hatte ich einige Fernsehauftritte und auch Live-Auftritte. Und da habe ich ihn auch kennengelernt und es ist natürlich auch immer sehr interessant, sein Idol oder die Menschen, die man so aus dem Fernsehen kennt und dann später auch imitiert hat, wenn man die persönlich mal trifft und sich mit denen unterhalten kann. Das ist schon ein großes Ereignis auch.
1: Du hast aber deine Anfänge dann auch, bevor du eigentlich zum Schlager gekommen bist, in der volkstümlichen Musik gesucht, ne? Grand Prix der Volksmusik warst du dabei, hast es nicht in die Endrunde geschafft, aber zumindest dabei gewesen.
2: Ja, meine erste Plattenfirma hat gemeint, ich würde doch ganz gut in die volkstümliche Ecke passen. Ich hatte persönlich kein Problem damit. Ich wollte einfach eigene Titel auch haben. Es war ja ganz schön, Titel von Carpendale und Kaiser und so weiter zu singen. Aber mein Wunsch war da, mit eigenen Titeln einen Erfolg zu haben. Und die erste Plattenfirma, die ich da hatte, die meinte eben, du, wir bringen dich da in die volkstümlichen Sendungen. Ich glaube, da bist du am besten aufgehoben und habe eben dann beim Grand Prix der Volksmusik und was gibt's da noch alles, volkstümliche Hitparade mit Caroline Reiber und so weiter dann Auftritte gemacht. War auch ganz gut erfolgreich, aber mein Herz schlug immer für den normalen Schlager und ich war froh, als ich dann das Angebot bekam, in der ZDF-Hitparade aufzutreten.
1: Wunderbar. Und darüber reden wir gleich mit Jens Bogner hier im Startag. Und jetzt hören wir Musik von ihm.

0: Jens Bogner bei uns zu Gast hier im Startag bei Warnow FM und er hat das richtige Stichwort schon gegeben, weil wir hören gleich nach dieser Gesprächsrunde einen Titel, der hat mir gefallen. 99 ist er ausgekoppelt worden, am 1. Oktober ganz genau, auf dem Album Alles Neu im April 2000 war er dann auch drauf, noch immer leuchten deine Augen und das war jetzt zum Beispiel der Titel, wo ich mich noch dran erinnern kann, dass du in der ZDF-Hitparade warst.
1: Und es war gar nicht so einfach, da reinzukommen. Es war damals wirklich so, dass die Redaktion der ZDF-Hitparade überlegt hat, ob sie mich überhaupt nehmen, da sie mich kannten von der volkstümlichen Hitparade und anderen volkstümlichen Sendungen und sagten, der gehört nicht zum Schlager. Also so wie meine Plattenfirma dachte, der gehört eher die volkstümliche Musik, da ist er besser aufgehoben. So hatte ich dann eben später das Problem, dass viele Schlagersender mich erstmal nicht wollten. Und bei diesem Titel, noch immer leuchten deine Augen, war aber ihnen dann doch klar, doch, jetzt ist er wirklich im Schlager angekommen, das passt und der Titel lief auch hervorragend im Rundfunk und ich glaube von November an 1999 lief der Monate, fast ein halbes Jahr hielt er sich in den Airplay-Charts und das war natürlich ein Grund zu sagen, dass ich jetzt in der ZDF-Parade auftreten darf.
0: Du warst ja damals sehr jung, sage ich jetzt mal in Anführungsstrichen. Wie war das für dich, von heute auf morgen plötzlich in der ZDF-Hitparade zu stehen?
1: Es war mein Traum. Ich habe ja schon als Kind davon geträumt, in der ZDF-Hitparade auftreten zu dürfen. Also ich spreche jetzt hier als 3- oder 4-Jähriger saß ich vor der Hitparade und habe die mir halt reingezogen, wie man so schön sagt. Das heißt, ich habe da die ganzen Stars bewundert und damals war es mir auch völlig egal, wer da auftrat. Ich fand alle irgendwie toll und habe dann auch die Lieder schon gesungen mit 4, 5 Jahren. Und ja, da war es einfach mein Traum, da auch mal selbst aufzutreten. Und dass es dann eben geklappt hat im Jahr 2000, das war für mich das Größte.
0: Wie war es für dich plötzlich auch neben diesen Stars dann plötzlich zu stehen, die du früher wahrscheinlich auch gehört hast?
1: Da war zum Beispiel Roland Kaiser mit dabei in dieser Sendung. Also ich war zweimal in der ZDF-Hitparade, weil ich mich qualifizieren konnte. Ich hatte einen dritten Platz gemacht. Und das einzige Problem war nur, nach meinem Auftritt haben die ZDF-Hitparade aus dem Programm genommen. Ich meine, ich hoffe nicht, dass es an mir lag, aber ich weiß, damals ging es halt schon los. Da waren ja schon auch die Einschaltquoten von der ZDF-Hitparade nicht mehr so gut und der Schlager kränkelte schon. Da ging es ja so langsam eben los, dass man ja nicht mehr so auch schlagerfreundlich war. Und dann war es halt ein paar Monate später wirklich so weit, dass die ZDF-Hitparade abgesetzt wurde. Aber immerhin habe ich es noch reingeschafft und bin da froh drüber.
0: Vermisst man als Künstler heute die Sendungen von damals? Wie ist das bei dir? Sagst du, ja, wir bräuchten eigentlich viel, viel mehr. Immer wieder sonntags wird jetzt abgeschafft. Das ist jetzt das letzte Jahr. Meinst du, da machen die Fernsehsender vielleicht auch ein bisschen was verkehrt?
1: Es ist natürlich so, wenn ich jetzt nur überlege, in welchen Sendungen ich damals so in den 90er und 2000er Jahren aufgetreten bin, deutsche Schlagerfestspiele, die deutsche Schlagerparade, Wunschbox, Sonntagskonzert, die Sendungen gibt's ja alle nicht mehr. Insofern ist es wirklich für jeden Künstler, der deutschsprachig singt, bedauerlich, dass es diese Schlagersendungen nicht mehr gibt. Und gerade die ZDF-Hitparade war ja Kult, also die war ja damals schon Kult. Und jeder wusste, wenn ich da drin auftrete, wenn ich da am nächsten Tag dann, ja, man kannte einen, also man war von heute auf morgen auch bekannt und es gab ja nur, na gut, damals gab es schon mehr als 3 Sender, aber es war halt doch noch eine große Aufmerksamkeit da. Und das fehlt, weil früher, also mir hat mal Rex Gildo erzählt, den ich auch mal kennenlernte, der hat gesagt, er hat, glaube ich, 60.000 Singles von Fiesta Mexicana im Anschluss verkauft, als er in der ZDF-Hitparade war. Das waren natürlich noch andere Zeiten und es war auch nicht 2000, wir reden jetzt von den 70er Jahren. Aber das ist natürlich keine Frage, dass die Sendungen fehlen.
0: Noch immer leuchten deine Augen, wollen wir jetzt hören, noch mal ganz ehrlich, Jens. Kommst du ohne diesen Titel von der Birne? Nee, wirklich nicht. Du musst ihn auf der Bühne jedes Mal bringen.
1: Natürlich, aber ich bringe ihn ja gern. Und zumal noch immer leuchten deine Augen war ja auch ein Titel, den ich selbst geschrieben habe. War einer der ersten. Meine Plattenfirma wollte auch, ich habe mittlerweile die Plattenfirma gewechselt, die mich dann eben in den Schlager auch brachte, die zweite. Und die wollten erst, waren nicht so sicher, ob sie mich selber schreiben lassen sollen, aber ich habe da immer viel Wert drauf gelegt, auch mich mit meinen Texten und Melodien auch auseinanderzusetzen und die am besten selber zu schreiben. Und das war einer der Titel, einer der ersten, die ich selbst geschrieben habe, Musik und Text. Und umso mehr hat es mich gefreut, da den Titel singen zu können. Und ich singe ihn heute noch gerne, weil es eben ein Baby von mir ist.
0: Wahnsinn. Wir hören ihn jetzt nochmal für alle, die ihn nicht mehr in Erinnerung haben, kriegen ihn jetzt wieder und gleich reden wir mit Jens weiter und da reden wir mal über das, was man denn so schreibt und wie man auch auf Texte und so weiter kommt. Gleich mehr hier bei uns im Startag.

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0: Startag-Zeit und wir haben gerade eben schon gehört über das eigene Baby. Noch immer leuchten deine Augen. Jens Bogner bei uns zu Gast. Und Jens, du hast gesagt, das war dein eigenes Baby. Aber jetzt mal ganz ehrlich, wie einfach fiel dir das, dieses eigene Baby zu schreiben?
1: Ich kann mich jetzt bei diesem Titel nicht mehr genau erinnern, ob es leicht ging, leicht von der Hand ging oder nicht. Es gibt wirklich Titel, da sitzt man Tage dran, man sucht noch an irgendwelchen Zeilen oder will die Melodie noch ein bisschen abrunden, irgendwas passt da noch nicht. Und dann gibt's Songs, die schreibt man so, war mir nichts, dir nichts. Also mir passiert zum Beispiel oft, wenn mir im Auto beispielsweise ein Song einfällt, oder manchmal sogar in der Nacht. Ich liege im Bett und ich muss dann aufstehen, muss eine Zeile aufschreiben, die mir gerade eingefallen ist und so. Da geht's dann oft schnell, dass ich sogar nicht nur die Zeile habe, sondern dann, wenn ich eh schon wach bin in der Nacht, dann sage ich, jetzt schreibe ich noch den kompletten Text. Das passiert, ist aber völlig unterschiedlich. Aber welcher Titel jetzt wie lange dauerte, das weiß ich im Nachhinein nicht mehr.
0: Was ist dir denn jetzt wirklich wichtig, wenn wir jetzt die Musik von damals zu heute nehmen? Es hat sich ja einiges geändert. Was ist dir wichtig? Text, Musik, muss das beides passen? Muss bei dem einen Titel nur der Text passen? Die Melodie ist egal. Aber für einen Künstler gehört, glaube ich, die Musik und der Text zusammen.
1: Es gehört zusammen und ich würde auch nie furchtbare Texte singen wollen. Für mich persönlich ist aber immer so, dass der Text sich eher der Melodie unterordnen muss. Das heißt, ich habe zum Beispiel meistens immer erst die Melodie im Kopf und mache hinterher den Text. Denn ich nehme jetzt mal ein Beispiel. Viele hören ja auch in Deutschland ganz gern italienische Songs, irgendwelche Lieder, Felicità oder weiß ich was. Und die meisten können kein Italienisch und sie finden aber trotzdem den Titel toll. Oder einen spanischen Titel oder eine andere Sprache. Und die gehen halt nach dem Ohr und sagen, mein Gehör sagt, das ist eine gute Nummer, da gehe ich mit, der Groove, der ist, das gefällt mir und die Sprache, ich verstehe zwar nichts, aber es ist einfach toll. Und deswegen glaube ich, dass in Deutschland der Text oft überbewertet wird. Wie gesagt, man muss aufpassen, es soll nicht immer klingen, als würde ich jetzt sagen, der Text ist völlig wurscht, ist völlig egal, um Gottes Willen. Ich habe mir immer Mühe gegeben, gute Texte zu schreiben und auch wenn andere mir Texte anboten, habe ich weiß Gott nicht alle gesungen, denn ich finde mittlerweile auch in Deutschland, ich sage es mal, wie ich einfach denke, es gab noch in den 70er, 80er Jahren Texte, die haben eine Geschichte erzählt. Die waren meiner Meinung nach oft besser als die Texte, die heute veröffentlicht werden. Das ist oft so ein bisschen ja, banal, da geht's nur um Party und um lustig sein und positiv denken und weiß ich was alles. Aber mir fehlen heutzutage oft die Geschichten. Und die hat's damals eben bei Es fährt ein Zug nach nirgendwo oder die gab's halt damals.
0: Mir fällt das immer auf als Radiomoderator, gerade bei den Großen, die oben an der Schlagerspitze stehen. Ich nenne jetzt mal Andrea Berg, Maite Kelly. Maite Kelly aber auch schon ein bisschen unter Vorbehalt. Aber bei vielen ist es immer derselbe Rhythmus, derselbe Text, bloß anders verpackt. Fällt nur mir das auf oder ist das wirklich so?
1: Na, es ist leider eine Tatsache. Also es ist auch so, dass natürlich meine letzten Songs eher schnell waren. Balladen möchte kein Rundfunksender oft mehr haben. Also wenn man da mit einer Ballade kommt, winken die schon ab, was ich bedauerlich finde. Also ich sehe mich auch eher als Balladeninterpret. Also ich liebe Balladen und habe auch am liebsten Balladen komponiert. Aber es ist halt, vielleicht liegt es an der Zeit, die Leute haben auch ihre Sorgen und es gibt Kriege und es gibt überall nur schlechte Nachrichten. Vielleicht möchte man da etwas Positiveres haben und fröhliche Lieder und schnelle Lieder und keine traurigen. Aber ich finde es auch bedauerlich, dass wenn man heute oftmals Radio einschaltet, man hört viel, ich sage immer bum, bum, bum. Da geht's halt immer um den Beat und da hören sich halt manchmal auch Lieder ähnlich an und man weiß gar nicht, wann hört der eine Titel auf und fängt der andere an.
0: Muss man heute auch auf die Zeit achten? Mir ist aufgefallen, früher waren die Titel 3:30, 3:40, 3:50, heute meistens immer nur zwischen 2,5 und 3. Ist das auch eine Grundvoraussetzung?
1: Es wird einem immer mehr vorgegeben, also nach dem Motto, 4 Minuten Titel spielen wir schon gar nicht mehr. Es ist auch so, ich kann mich, 3,5 Minuten ist ja fast schon kurz, es gab Titel Peter Maffay, Sonne in der Nacht geht, glaube ich, über 5 Minuten und sowas als Single sogar. Also Es gab genügend Titel, gerade in den 80ern, da hat man es geliebt. Lange Einleitungen, langes Intro, dann am besten noch ein langes Gitarrensolo und dann, also wie gesagt, da war man gern mal bei 4, 5 Minuten. Nachts, wenn alle schläft zum Beispiel, ist auch fast 5 Minuten, weil wir es vorhin hatten.
0: Ja, genau, das stimmt, auf jeden Fall. Wir hören Musik von Jens Bogner und gleich die letzte Gesprächsrunde in der ersten Stunde hier im StarTag bei Warnow FM.

0: Seite an Seite.
1: Jens Bogner bei uns zu Gast. Gleich die Nachrichten, aber einen kleinen Break, den machen wir natürlich noch. Wir reden über Jens Bogner und seine Musik. Und wir haben ja zu Beginn dieser Stunde schon mal über Howard Carpendale gesprochen. Und mir ist noch eins eingefallen, wenn ich mich recht entsinne. Und das ist mir gerade so spontan gekommen. Warst du nicht auch mal bei seiner Fernsehserie dabei? Matchball oder so hieß die, glaube ich, ne?
2: Richtig. Das habe ich auch nur der Tatsache zu verdanken, dass ich ihn schon vorher persönlich kennengelernt habe. Ich habe ja vorhin erzählt, so mit 18 habe ich mal persönlich getroffen und haben uns schön unterhalten können. Und er kannte mich dann. Ich habe ja dann auch die Rudi Carrell Show gehabt und die hat er auch gesehen, als ich seinen Titel Nachts, wenn alles schläft gesungen habe. Und man lief sich immer mal über den Weg und er kannte mich. Und daraufhin, als mal zur Diskussion stand in dieser Fernsehserie Matchball, die auf RTL lief, ein paar Rückblenden zu bringen. Es ging ja um einen Tennisspieler, einen erfolgreichen Tennisspieler, der in die Jahre gekommen war. Und Howard war, glaube ich, auch schon über 40, als er die Rolle angenommen hatte. Jetzt gab es ein paar Rückblenden. Und die konnte er aber auch nicht mehr spielen, denn wie 24 sah er halt doch nicht mehr aus. Also, er wirkte immer jung, aber da kam eben die Idee, einfach einen anderen einen Darsteller zu nehmen, der eben noch jung ist. Und ich war damals 23, als ich die Rolle übernahm. Und da gab es eben diese Rückblenden. Und die Idee dazu, mich dafür zu nehmen oder dem der Filmgesellschaft vorzuschlagen, das kam unter anderem von Howard Carpendale.
1: Ist man da heute noch stolz drauf? Ich meine, du hast ja dann gesagt, ich will nie Schauspieler werden, weil sonst wärst du's.
2: Doch, ich wollte Schauspieler auch werden. Also ich kann mich erinnern, in der Schule, wann war es so, 9. Klasse oder irgendwas, als jeder so seinen Berufswunsch erzählen sollte, was man machen möchte. Und da habe ich damals schon gesagt, ich will Sänger oder Schauspieler werden. Für mich irgendeins von beiden. Ich meine, mein Herz hing schon sehr an der Musik, aber auch Schauspielern, das war auch so mein Leben. Ich habe schon etwas Theater gespielt in so einer Theatergruppe damals mit 16, 17 und das hat mich immer gereizt, auch eine andere Rolle zu schlüpfen und jemand anderes zu sein. Und deswegen war Schauspiel schon etwas, was mir gefiel.
1: Wäre noch irgendwie eine Rolle auf dem Traumschiff für dich mal was? Also das ist immer so eine gerne gestellte Frage von mir. Traumschiff, Tatort, wäre das noch was für dich jetzt auch in deinem jetzigen Alter?
2: Natürlich. Ich habe es irgendwann nur nicht mehr weiter verfolgt. Es ist wirklich so, dass man natürlich als Schauspieler nicht zu Hause sitzen kann und warten kann, dass jemand anruft. Man muss zu Castings gehen, zu Auditions und einfach mal vorsprechen und sich immer auf Rollen bewerben. Und das habe ich nie gemacht. Also in der Regel, wenn ich mal irgendein Rollenangebot bekam, dann kamen Leute oder Agenturen auf mich zu und sagten, du, würdest du es machen? Genauso kam es auch irgendwann mal zu einem Musical, bei dem ich mitspielte. Ich habe mich da nie drauf beworben, sondern es kam ein Anruf und hieß, kannst du dir vorstellen, eine Rolle in einem Musical zu übernehmen? Aber gar nicht mal so unbedingt als Sänger, sondern als Schauspieler. Ich habe da die meiste Zeit dann auch sprechen müssen, also sprich, ich habe eine richtige Rolle gehabt und nur, glaube ich, ein oder zwei Titel gesungen, mehr waren es nicht. Und das hat mir riesig Spaß gemacht.
1: Jetzt habe ich noch zum Abschluss dieser Stunde eine Frage bezüglich Rudi Carrell. Wie war der eigentlich so? Wir sind ja Kinder der 70er Jahre, du genauso wie ich. Und wie war er? Hat er dich unterstützt, wie du bei ihm warst?
2: Ich war von ihm... Ja, ich sagen wir mal so, ich wurde schon unterstützt insofern, dass ich in zwei weiteren Rudi Carrell-Shows noch war. Es gab dann noch mal so eine Best-of-Sendung mit Rudi Carrell. Und er hat ein paar Jahre später, ich glaube 93, auf RTL eine Sendung gehabt, das hieß Die Post geht ab, als die Postleitzahlen in Deutschland geändert wurden auf fünfstellige Zahlen. Und da wurde ich auch noch mal eingeladen. Insofern hat er mich unterstützt, aber ich war jetzt nie, sagen wir mal, mit ihm befreundet, dass wir persönlichen Kontakt ständig hatten.
1: Gut, das waren tolle Erinnerungen. Jens Bogner bei uns zu Gast im Startag. Und in der nächsten Stunde reden wir natürlich über aktuelle Musik, was noch folgt in diesem Jahr und natürlich vieles, vieles mehr. Das erfahrt ihr in Stunde 2.

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1: Im Studio Gisa Weber, schönen guten Abend. Der Tankrabatt kommt mittlerweile größtenteils bei den Verbraucherinnen und Verbrauchern an. Das zeigt eine Untersuchung der Monopolkommission, die die Bundesregierung berät. Finn Riebesel, Freund Lieb.
2: Als Grund nennt das unabhängige Gremium vor allem den starken politischen und öffentlichen Druck. Auch der Blick auf die Preisanzeigen an den Tankstellen zeigt laut ADAC, dass der Dieselpreis im Schnitt unter 2 Euro gefallen ist. Die Monopolkommission sieht den Tankrabatt insgesamt sehr kritisch. Demnach kostet er den Staat sehr viel und entlastet sozial nur sehr ungleich. Auch deshalb sollte er aus Sicht der Kommission nicht verlängert werden.
1: Deutschland gehört weltweit weiter zu den Top-Zielen für Cyberkriminelle. Letztes Jahr zählte das BKA rund 335.000 Fälle. Die Dunkelziffer dürfte deutlich größer sein. Einen großen Anstieg gab es bei sogenannten Ransomware-Angriffen, bei denen Lösegeld gefordert wird. Oftmals betroffen mittelständische Unternehmen. Insgesamt wurden letztes Jahr gut 13 Millionen Euro an Lösegeld gezahlt, damit die gekaperten Systeme wieder funktionieren. Pflege, Krankenversicherung, Rente. Die Reformliste der Bundesregierung ist lang. Beim Kongress des Deutschen Gewerkschaftsbundes hat Kanzler Friedrich Merz die Pläne gegen Kritik verteidigt. Wir müssen uns ändern, um zu erhalten, was uns gemeinsam wichtig ist, sagte Merz. Und mit Blick auf die Rente?
3: Reformvorhaben sind keine Bedrohung, sondern sie sind eine große Chance, meine Damen und Herren. Drei starke Säulen, gesetzlich, betrieblich und privat, werden zusammen ein verlässliches Gesamtversorgungsniveau ergeben, das insgesamt höher sein wird, als es allein die gesetzliche Rente erreichen kann.
1: Beim schwarz-roten Spitzentreffen im Kanzleramt jetzt am Abend werden wohl keine großen Entscheidungen fallen. Vizekanzler Klingbeil hat die Erwartungen vorab gebremst und sprach von einer Arbeitssitzung. Ziel sei ein gemeinsamer Fahrplan für kommende Reformen, mehr nicht. Auch die Union sieht das Treffen vor allem als Austausch und Planung. Die Opposition kritisiert das und fordert schnelle Entscheidungen. Cannes ist ab heute wieder Treffpunkt für Hollywood-Stars und andere Kinogrößen. Das internationale Filmfestival startet. Auch drei deutschsprachige Filme sind dieses Jahr im Wettbewerb um die Goldene Palme dabei. Sie gilt als einer der wichtigsten Filmpreise weltweit.
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1: Viele Wolken sind am Himmel unterwegs und ab und zu kann in der Nacht auch mal wieder Regen runterkommen, vor allem von Nordwesten her. In der Südhälfte bleibt es eher trocken mit ein paar Wolken. Die Tiefstwerte liegen zwischen 9 und 0 Grad. Morgen weiter viele Wolken, von Nordwesten breitet sich Regen aus, im Westen sind auch mal Gewitter drin, maximal 17 Grad.
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5: Und der startet natürlich weiterhin durch. Jens Bogner auch in dieser Stunde bei mir zu Gast. Ich freue mich drauf. Jetzt aber erstmal Paola.

0: Zweite Stunde Startag. Jens Bogner ist bei uns zu Gast. Jens, und jetzt reden wir natürlich über das, was aktuell ist. Ich kann schon mal verraten, nach dieser Gesprächsrunde spielen wir den Titel In Venedig fällt Regen. Das ist nämlich dein aktueller Titel, richtig?
1: Das ist richtig und ich liebe diesen Titel.
0: Und du liebst Venedig?
1: Ich liebe auch Venedig. Ich muss dazu sagen, ich war ein kleiner Junge, als ich das letzte Mal in Venedig war. Und ich habe mir geschworen, ich muss da unbedingt mal wieder hin. Es ist eine faszinierende Stadt, das weiß ich. Und ich hätte sie gerne noch mal mit erwachsenen Augen gesehen. Und den Titel liebe ich allein schon deshalb und weil er auch eine tolle Stimmung hat. Und es ist einfach, ja, dieses, auch in Venedig fällt Regen, wie ich das so beschreibe in dem Lied. Also der geht mir sehr nah, der bedeutet mir was.
0: Was machst du heute anders vom Schlager her, wie du es damals gemacht hast? Also ich muss ja sagen, verändert haben musst du ja was.
1: Na, es ist auf jeden Fall erwachsener geworden. Also ich glaube mit 26, als ich so anfing, eigene Titel zu machen, da kann man schon singen, ich bin zum ersten Mal verliebt und bla bla. Das nimmt man einem noch ab mit 26. Aber wenn man jetzt auf die 60 langsam zugeht, es ist leider so, ich bin jetzt 55, da überlegt man schon, ja, was kann ich, es soll erwachsen klingen, es soll ja nicht irgendwie zu naiv sein vom Text her und deswegen, ja, macht man sich da einfach mehr Gedanken.
0: Wenn du heute im Studio stehst, ist ja auch wieder was ganz anderes wie damals. Damals wurde noch mit der Schere geschnippelt, dann wurde dies gemacht, dann wurde das gemacht. Heute ist ja alles viel, viel einfacher. Wie viel Zeit brauchst du? Kannst du mit dem Trend der Zeit gehen?
1: Um jetzt einen Titel einzusingen, oder?
0: Ja, genau, um einen Titel einzusingen. Wie lange brauchst du dafür?
1: Na, ich sage jetzt mal eine Stunde. Es liegt natürlich auch am Titel, ob ich jetzt im Studio

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3: Und die zeitkritisch waren und ja, ein bisschen eher nachdenklich macht. Und heute versucht man möglichst nicht anzuecken, möglichst glatt zu sein. Und das ist, glaube ich, eher so momentan der Trend.
4: Was wird es in diesem Jahr noch Neues geben? Gibt es was von dir? Kannst du schon mal sagen, ja, es wird was kommen, neuer Titel ist fertig?
3: Wir haben schon einen neuen Titel eingesungen, der wird jetzt in Kürze veröffentlicht. Und es wird auf jeden Fall nach Jahren mal wieder ein neues Album geben. In welcher Form, ob es physisch veröffentlicht wird oder nur als Download und weiß ich was, das wird noch diskutiert, denn es ist gar nicht so einfach, heute noch ein Album zu etablieren. Denn man weiß, in Zeiten von Internet und Spotify und was es alles gibt, es ist, ja, man muss nur noch mal in die Märkte gehen, die früher ganz viel CDs und DVDs geführt haben, dass die heute ihr Sortiment so verkleinert haben, dass es da vielleicht nur noch ein paar ganz große Künstler gibt, die erhältlich sind, wenn überhaupt noch überhaupt CDs zu kaufen, zu erwerben sind.
4: Ja, das ist immer ein Problem. Viele Künstler sagen, komm, wir machen Hälfte, Hälfte. Also ihr seid da auch wirklich in Gesprächen und überlegt euch, machen wir das jetzt so, machen wir das so. Weil es gibt ja auch viele ältere Menschen, die lieber immer noch, gerade auch im Auto noch, das Physische in der Hand haben, ne?
3: Ja, ich gehöre da auch dazu. Also mir ist auch eine CD oder früher die Schallplatte, die war für mich noch hochwertiger. Da musste man ja vorher noch mal kurz drüber wischen, damit der Staub nicht so knisterte und alles. Wenn man das schon die Schallplatte aus der Hülle genommen hat, das war einfach ja wie ein Erlebnis, kann man sagen. Und heute, ja, ich glaube, viele wissen gar nicht, was sie in ihrer Playlist so haben bei ihren Spotify und was es da alles gibt. Ich benutze Spotify gar nicht. Ich bin wirklich noch einer, der eine CD auflegt. Es ist Tatsache. Aber es ist halt einfach so, ja, wenn es einfach immer weniger gibt, die CDs kaufen, und es ist leider so, dann muss man sich schon zweimal überlegen, machen wir ein physisches Album, machen wir eine CD oder stellt man es einfach als Download zur Verfügung.
4: Wir sind gespannt, was du machst, und jetzt hören wir auf jeden Fall in Venedig Feldregen.

0: Jens Bogler bei uns zu Gast im Startag. Jens, und wir haben gerade schon ein bisschen über das, ja, alte, moderne gesprochen, über die CDs, die Schallplatten. Ich habe übrigens auch noch einen Schallplattenspieler und meine Lieblingsplatte ist eine von Peter Alexander, ein Idol für mich, der so viel geleistet hat im Weißen Rössel am Wolfgangsee. Und wenn man die abspielt, oh, das Knistern, das ist richtig schön.
1: Das ist Nostalgie. Also ich kann es mir richtig vorstellen. Gerade so alte Peter-Alexander-Platten, die müssen doch unwahrscheinlich toll klingen.
0: Ah, Wahnsinn, das Knistern, das sagt vieles. Apropos, jetzt wollen wir wieder in die heutige Zeit gehen. Gibt es zu deiner Musik auch das ein oder andere Musikvideo? Können wir uns erfreuen, dich auch bildlich zu deiner Musik zu sehen?
1: Es gab immer wieder Musikvideos von mir und zwar nicht zu jedem Titel, aber hin und wieder wurden welche gemacht. Inwieweit sie zum neuen Titel eins geben wird, das kann ich noch nicht sagen. Also vielleicht nehmen wir eins noch auf.
0: Ist ja immer so eine Frage der Produktion. Wie weit bist du da drin? Sagst du bei deinen Musikvideos, ja, ich kann mir vorstellen, zu dem Titel passt das, zu dem Titel passt wieder das. Sprichst du da sehr gut mit?
1: Ja, natürlich habe ich da Mitspracherecht. Ich meine, es werden Vorschläge gemacht von Seiten der Plattenfirma aus und der Produktionsfirma, die dann sagt, so, das können, haben wir uns vorgestellt oder können wir uns vorstellen und was sagst du dazu? Und ich bin eigentlich immer der Meinung, dass es soweit gepasst hat. Deswegen musste ich da selten meckern und war auch zufrieden mit den Videos. Natürlich gibt es auch welche, die man mehr mag und welche, die man weniger gut findet, aber ist halt so.
0: Wenn du einen Titel fertig hast, also du warst jetzt im Studio, du hast eingesungen und irgendwann kriegst du das fertige Produkt, bist du da heute noch aufgeregt?
1: Aufgeregt nicht. Man ist sicherlich gespannt und sagt, oh, wann kommt denn jetzt der Titel, dass ich mal hören kann? Weil man will ja da auch vielleicht noch was ändern. Das heißt, wenn man den zum ersten Mal hört, dann muss man eigentlich schon ein paar Mal hören, um zu sagen, ob er jetzt so ist, wie er sein sollte, wie man es sich vorgestellt hat. Aber in der Regel, meine Produzenten, die haben das immer gut gemacht. Da gibt es wenig zu meckern, muss ich sagen. Und wenn es Kleinigkeiten sind, dann sagt man die halt und dann werden die verbessert. Und insofern, dass ich jetzt da aufgeregt bin, im Gegenteil. Man ist vielleicht dann gespannt auch, wie es im Rundfunk dann läuft oder wie es beim Publikum ankommt, wie auch die Fans so einen neuen Titel aufnehmen, da ist man dann schon gespannt.
0: Nun bin ich ja immer sehr, sehr neugierig, mal ganz ehrlich. Ich meine, du wirst ihn zuerst hören, aber wer hört ihn danach? Hast du noch Leute, wo du sagst, Mensch, hör doch mal rüber, ist das was?
1: Also ich bin eigentlich immer so, dass ich sage, in erster Linie muss er mir gefallen. Ich bin jetzt keiner, der noch irgendwelche Lebensgefährtinnen oder Eltern oder Bekannte oder irgendwas zu Rate zieht. Was bringt's mir, wenn die alle sagen toll und ich sage, es ist nicht toll? Also in erster Linie, das hört sich jetzt vielleicht ein bisschen arrogant an, aber wenn es mir nicht gefällt, gehe ich davon aus, dass es auch dem Publikum nicht gefällt. Also mir muss es in erster Linie gefallen.
0: Was außer dem Album, was du ja schon so ein bisschen angesprochen hast, erwartet uns noch in diesem Jahr? Bist du auch viel unterwegs?
1: Also ich habe jetzt für nächstes Jahr ein paar Auftritte reinbekommen. Es wird so eine kleine Tournee werden. Ich kann noch gar nicht so viel dazu sagen. Es wird 6 Termine geben in Thüringen. Und ja, wie gesagt, Auftritte ist halt auch mittlerweile so, dass ich halt auch nicht mehr alles annehme. Es kommen immer mal wieder Anfragen, würdest du da singen auf dem Stadtfest XY oder hier auf der Geburtstagsfeier? Aber es ist einfach so, dass natürlich ich mir das aussuchen kann und auch in der privilegierten Lage bin, dass ich jetzt nicht mehr alles annehmen muss.
0: Sofort, jetzt habe ich gerade einen Momentenhänger. Ich hatte eine Frage im Kopf und die ist weg. Ah ja, jetzt habe ich sie wieder. Das ist natürlich sehr gut. Wenn du den Weg von damals, wo alles begonnen hat, bis heute gehst oder gegangen, den du gegangen bist. Nee, das mache ich nochmal. Moment. Schauen wir nochmal ganz kurz zurück auf damals und natürlich auf heute, den Weg, den du bis jetzt gegangen bist. Würdest du den genau so nochmal gehen oder würdest du sagen, ach, wir haben jetzt heute Abend im Startag so viel über Jens Bogler erfahren, aber das ein oder andere, ja, das würde ich weglassen?
1: Ich habe vieles richtig gemacht, aber ich habe auch vieles falsch gemacht. Also es ist einfach so gewesen, dass ich natürlich mir in vielen nicht so viel Gedanken auch machte, Sei es zum Beispiel die Garderobe, die ich anhatte, also sprich, wie ich gekleidet war. Ich habe das alles nicht so wichtig genommen. Und wenn ich sehe, wie Künstler sich manchmal Gedanken machen, was sie zu ihrer Samstagabendshow tragen, mir war das immer gar nicht so wichtig. Oder dass ich auch viel zu oft mal Ja zu was gesagt hatte, wo ich eigentlich hätte besser Nein gesagt und umgekehrt. Ja, es gab, wie gesagt, schon Schritte, die nicht richtig waren im Laufe dieser Zeit. Aber im Großen und Ganzen würde ich sagen, habe ich nichts bereut. Den Weg würde ich schon nochmal so gehen, aber mit ein paar kleinen Änderungen.
0: Wir hören wieder Musik von Jens Bogner und gleich kommt natürlich die persönliche Runde, die Fragerunde im Startag. Und da werden wir mit Sicherheit das ein oder andere Geheimnis noch erfahren.

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0: Jens Bogner bei uns zu Gast im Startag. Und Jens, jetzt reden wir über einen Satz, den haben wir beide, glaube ich, in den 70ern beziehungsweise später öfters gehört, nämlich: Buh, überleg dir, was du machst, lern erstmal einen vernünftigen Beruf. War das bei dir auch so?
1: Genau so wortwörtlich.
0: Und du hast dann was gelernt, nämlich Graveur. Wie darf ich mir das vorstellen?
1: Ja, ich sage immer ganz einfach, man graviert. Also sprich, ich habe so Schilder oder auch Prägeräder, Prägestempel gemacht. Also man kennt doch oft so Schilder wie bei Arztpraxen oder Rechtsanwälten, wo dann irgendwie auf so einem Messingschild dann der Name eingraviert ist. Sowas habe ich zum Beispiel gemacht. Und 3,5 Jahre Ausbildung waren es damals. Und ich habe es wirklich nur meinen Eltern zuliebe gemacht. Nicht jetzt speziell Graveur, aber mir war es wurscht, was ich lerne, denn ich war ja sicher, dass ich irgendwann Sänger oder Schauspieler werde, wie ich damals schon in der Schule verkündete. Und ja, deswegen dachte ich, okay, ich beruhige meine Eltern, lerne jetzt irgendwas und war auch nicht sehr glücklich in diesem Ausbildungsberuf. Und konnte Gott sei Dank, weil während dieser Ausbildungszeit die Rudi Carrell-Show dazwischen kam, ja, konnte ich danach gleich mit Musik weitermachen.
0: Wie darf ich mir einen Sonntagabend im Hause Jens Bogner vorstellen? Tatort, gutes Buch, einfach nur mal, wie die heutige Jugend sagt, chillen auf dem Sofa?
1: Auf jeden Fall. Also ich bin schon einer, der noch gern auch Fernsehen schaut. Das ist ja da auch schon fast ein bisschen retro, wenn man sowas sagt. Aber ich schaue gern Fernsehen und nicht gerade Tatort. Aber ich schaue, manchmal gibt man nach und wenn die Freundin dann doch lieber Rosamunde Pilcher guckt, muss man es halt mitgucken und ich überlebe das auch. Aber manchmal darf ich dann auch meine Sendungen schauen. Aber wie gesagt, ganz gechillt auf dem Sofa.
0: Jetzt kommt eigentlich immer die Frage im Startag, wenn du dir ein Haustier zulegen dürftest, wäre es das Hund oder Katze? Weil ich weiß, dass dein Lieblingstier eigentlich der Koalabär ist.
1: Richtig, den man ja leider nicht zu Hause halten kann. Insofern, wenn ich mich jetzt entscheiden müsste, dann die Katze, aber auch nur wegen der Pflegeleichtigkeit. Also ich würde nicht dreimal am Tag oder wie oft jetzt mit dem Hund Gassi gehen wollen. Und ich denke, eine Katze ist doch eher pflegeleichter.
0: Wieso ist das Lieblingstier der Koalabär?
1: Habe ich als Kind irgendwann festgelegt. Ich irgendwie, keine Ahnung, jeder fragt ja immer, was ist denn dein Lieblingstier oder welches ist dein Lieblingstier? Da habe ich irgendwann mal so einen Koala, glaube ich, im Fernsehen gesehen oder irgendwo und habe gesagt, ach, den finde ich süß und habe das von da an einfach, ich sage jetzt mal, beschlossen und auch wirklich, ja, auch heute noch nach wie vor, ich finde den putzig und hat sich nichts geändert an dieser Meinung.
0: In Recherche auf dieser Sendung habe ich eins festgestellt. Also wir haben zumindest mal dieselbe Serie in den 80ern geschaut. The Unknown Stuntman. Ich könnte jetzt Lee Majors spielen, weil Heather Locklear ist deine Lieblingsschauspielerin.
1: Ja, aber sie hat nur in einer Folge, soweit ich weiß, wie ist es, Tommy?
0: Ein Colt für alle Fälle.
1: Ja, das war eine andere Heather. Ich glaube, Heather Thomas, die da die Hauptrolle hatte. Und die Heather Locklear hat mal da mitgespielt. Heather Locklear war eher bekannt durch den Denver Clan oder T.J. Hooker. Daher, ja, genau. Da kannte ich sie. Und die habe ich gesehen, als ich 14 war. Ich habe mich spontan in sie verliebt. Und ich war ja froh, dass ich das damals gucken konnte. Es lief ja relativ spät abends. Und da bin ich eigentlich nur ihretwegen immer noch wach geblieben und es lief ja nur einmal die Woche und dann wieder ein halbes Jahr Pause und da habe ich mich immer drauf gefreut.
0: Wahnsinn, T.J. Hooker, ja, das habe ich damals auch immer geschaut. Und Schauspieler Peter Sellers, das war, glaube ich, der rosarote Panther.
1: Unter anderem, genau. Ja. Und gerade rosaroter Panther, da hat er mich so beeindruckt. Ich fand den so witzig. Auch die ganzen so Lieblingsschauspieler, Lieblingssänger und alles, was ich so habe, ist eigentlich der Grundstein in der Jugend gelegt worden. Es geht vielleicht vielen so, ich weiß es ja nicht. Also auch Lieblingsmusik, die meisten. Man wird so geprägt durch die Kindheit und Jugend. Es gibt jetzt keinen Sänger aus den letzten 10, 20 Jahren, wo ich sage, da bin ich jetzt ganz großer Fan von geworden und es ist alles so aus der Kindheit und Jugend entstanden.
0: Und jetzt kommt die Paradefrage. Und zwar, spiel mir das Lied vom Tod, das Lieblingslied. Also, mein Vater hat den Film geliebt, das war ja die Elite der Western-Stars damals. Warum fasziniert dich das Lied? Warum ist es dein Lieblingslied?
1: Es ist die Melodie. Und da sind wir wieder bei dem Thema, was ich schon angesprochen habe. Text ist mir persönlich, ich rede jetzt immer nur von mir, gar nicht so wichtig. Mich muss eine Melodie ergreifen, da muss ich ein Gefühl bekommen, wo ich sage, oh, da könnte ich mich reinlegen in diese Melodie. Und ich fand die so ergreifend eben, dieses, ja, Lied, wo ich gesagt habe, ich glaube, den Film habe ich nie gesehen, wenn ich ehrlich bin, oder
0: Ich
1: vielleicht
0: auch
1: mal
0: nicht.
1: so halb, ich kenne eigentlich nur dieses Lied daraus, weil ich gar nicht so der Western-Fan bin. Und ja, und deswegen habe ich dann gesagt, also insgesamt von allen Titeln, glaube ich, wird mir das am besten gefallen. Es gibt noch ein nicht Instrumentaltitel, zwar ein Instrumental. Ich meine, jetzt von gesungenen Titeln gibt es natürlich auch ein Lieblingslied, das würde ich sagen, ist von George Michael, das Careless Whisper. Das ist auch eine Nummer, die mich so, ja, die mir bei mir Gänsehaut auslöst, und das würde ich fast zu meinen auch Lieblingstitel zählen.
0: Wahnsinn. Werden wir nachher noch zum Abschluss dieser Sendung spielen, verspreche ich dir. Mal ganz ehrlich, ein Künstler, auch immer eine beliebte Frage. Mal ganz ehrlich, bist du pünktlich? Ist das so eine Stärke von dir, dass du sagst, ich habe einen Auftritt, ja, ich bin pünktlich da?
1: Ich lege großen Wert drauf. Also Pünktlichkeit ist für mich das A und O, und ich werde richtig böse, wenn jemand zu spät kommt. Also mich warten zu lassen, sollte man lieber bleiben lassen. Also ich verzeihe schon, wenn jemand mal 10 Minuten zu spät kommt, aber ich lege da größten Wert drauf, und ich bin auch selbst pünktlich und komme lieber eine Viertelstunde oder von mir aus auch eine ganze Stunde zu früh. Wenn ich auch Auftritte habe oder irgendwo eine Sendung oder irgendwas, ich fahre Stunden rechtzeitig los, um auch wirklich pünktlich zu sein.
0: Jetzt haben wir über die Stärke, glaube ich, gesprochen, die bei dir ganz stark ist. Was ist deine Schwäche? Gibt's da was?
1: Na, ich sage immer Zerstreutheit. Ich meine, das ist für manche zwar ein Widerspruch, wie kannst du pünktlich sein, wenn du ständig zerstreut bist, aber ich bin ja manchmal ein bisschen durcheinander. Meine Gedanken, die kreisen auch sehr oft. Ich kann nachts auch deswegen schlecht schlafen, weil ich so ein Grübler und Denker bin. Und ja, da verzettel ich mich manchmal, und ich bin da manchmal, weil so viele Gedanken in meinem Kopf rumschwirren, auch etwas zerstreut.
0: Bei einem können wir uns noch die Hand geben. Meine Freundin wird mir jetzt wahrscheinlich einen Karnickel-Fangschlag geben, weil ich sage, ja, Cola ist auch mein Lieblingsgetränk. Deins auch, glaube ich, ne?
1: Ja, aber auch die Original, also sprich kein Light und kein Zero. Also wie man das trinken kann, ist für mich ein Rätsel. Also gut, vielleicht weil ich auch, das sind wir wieder bei Kindheit und Jugend. Bei einer Kindheit durfte ich es gar nicht trinken, da waren meine Eltern ganz streng. Da gab es kein Cola und so, im besten Fall ein Spezi. Aber ja, Cola, ich weiß nicht, dafür trinke ich keinen Alkohol. Ich rauche nicht, ich trinke keinen Alkohol. Also ich meine, irgendein Laster muss man haben, da gönne ich mir doch mal eine Cola.
0: Jetzt haben wir dich so weit kennengelernt, jetzt bräuchte ich nur noch dein Lieblingsessen und dann hören wir wieder Musik.
1: Ach, ich sage immer Kaiserschmarrn. Also ich mag gern Süßspeisen, Pfannkuchen, Kaiserschmarrn, irgend sowas in der Richtung. Was allerdings nicht heißen mag, dass ich nicht auch mal gern so ein Rinderfilet oder so esse, aber wenn ich jetzt die Wahl habe, würde ich immer Kaiserschmarrn sagen.
0: Okay, Musik von Jens Bogner und gleich erfahren wir natürlich alles, wo man was über ihn erfahren kann, Homepage. Und wir fragen natürlich nach, ob er auch bei Instagram, Facebook und so weiter ist. Mehr dazu gleich.

0: Startag-Zeit, Warnow FM, Jens Bogner bei uns zu Gast. Leider geht auch diese Sendung leider dem Ende entgegen. Gleich haben wir es 22 Uhr und Jens, jetzt können die Hörer die Ohren noch mehr lauschen, denn jetzt erfahren sie, wo es was über dich und über dich zu erfahren gibt, nämlich Homepage, Facebook, Instagram. Wo bist du zu finden auf den sozialen Netzwerken?
1: Also auf jeden Fall auf der Homepage jensbogner.de oder jetzt auch seit neuestem bei Instagram. Da bin ich jetzt auch tätig und seit vielen Jahren auch auf Facebook.
0: Machst du das selber oder lässt du dir da schon helfen?
1: Ich habe von Anfang an Hilfe gebraucht. Also bei Facebook, ich mache das schon über 10 Jahre, da kam ich mit diesen neuen sozialen Medien überhaupt nicht zurecht. Und da hatte ich schon Unterstützung. Aber jetzt zum Beispiel auch jetzt bei Instagram, das habe ich dann doch selbst hinbekommen. Und da bin ich dann auf jeden Fall selbst tätig.
0: Jetzt könnte ich dich fragen, was du dir noch für dieses Jahr wünschst, außer Gesundheit. Gibt es da noch was?
1: Na, ich sag immer, Gesundheit ist A und O. Es hört sich immer blöd an, aber es ist wirklich so, dass ich mir nichts wünsche mehr als Gesundheit, weil, wie ich vorhin schon erwähnt habe, man wird ja nicht jünger und da ist alles andere, kommt dann von selbst.
0: Okay, dann sage ich herzlichen Dank, dass du dir heute Abend Zeit genommen hast, dass du bei uns warst im Startag. Hat mir richtig viel Spaß gemacht. Und wenn es was Neues gibt, wenn das Album in den Startlöchern steht, einfach gerne melden. Dann machen wir nochmal eine Albumvorstellung. Würde mich freuen. Und damit Jens Bogner bei uns im Startag. Danke dir und noch einen schönen restlichen Abend.
1: Wünsche ich auch den Hörern natürlich, Hörerinnen und Hörern, alles Gute und bleiben Sie gesund. Und vor allem, es war auch ein schönes Interview für mich, hat mich sehr gefreut und war eine lockere Zeit. Danke dir.

Dankeschön, Jens Bogner, Feuer und Flamme. Danke für diesen Startag, für dieses tolle Gespräch. Schön, dass er bei uns zu Gast war. Verabschieden möchte ich mich in dieser Sendung von einem Mann. Wir haben es heute alle gelesen. Im Alter von 79 Jahren ist für mich eine Radiolegende von der Welt gegangen. Rainer Nitschke. Zuletzt beim Schwarzwaldradio On Air war er bekannt über RTL Radio, über den WDR, über den SDR, den SWR. Er war einfach die Stimme, Rainer Nitschke. Wie gesagt, im Alter von 79 Jahren verstorben. Und heute Morgen, als ich es gelesen habe, habe ich als erstes gedacht, wow, mit dem Mann hattest du auch 3 Startage. Ein Mann, der Komplimente vergeben hat für die Moderation, für den Startag selbst, für die korrekte Planung dieser Sendung. Und das hat mich damals sehr, sehr stolz gemacht, von ihm diese Worte zu hören. Rainer Nitschke, die Stimme vieler Radiostationen, ist nicht mehr unter uns. Am Sonntag verstarb er im Alter von 79 Jahren und auch Künstler wie Jens Bogner kannten natürlich Rainer Nitschke. Er war ein Vater für viele Stars, befreundet unter anderem mit Katharina Valente, Peter Alexander und. Haben wir damals alles besprochen im Startag. Lieber Rainer, macht's gut. Wir werden immer und überall, wenn wir dich irgendwo hören und sehen, natürlich an dich denken. Genauso wie jetzt, denn ich habe zum Abschluss heute einen Song rausgesucht von Ulla Norden, Dirk Schiefen und Rainer Nitschke. Sie waren viel auf Tournee, sie waren viel unterwegs und irgendwie oder irgendwo auf der Welt ist der Song, mit dem wir uns heute Abend verabschieden. Rainer, macht's gut. Das war Bernie Krause für heute. Macht's gut oder macht's besser. Wir hören uns wieder am Donnerstag von 8 bis 12. Ich freue mich drauf.

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2: Im Studio Hanna Messerschmidt. Schönen guten Abend. Der Tankrabatt kommt mittlerweile größtenteils bei den Verbraucherinnen und Verbrauchern an. Das zeigt eine Untersuchung der Monopolkommission, die Bundesregierung berät. Finn Rebesell Freundlieb.
3: Als Grund nennt das unabhängige Gremium vor allem den starken politischen und öffentlichen Druck. Auch der Blick auf die Preisanzeigen an den Tankstellen zeigt laut ADAC, dass der Dieselpreis im Schnitt unter 2 Euro gefallen ist. Die Monopolkommission sieht den Tankrabatt insgesamt sehr kritisch. Demnach kostet er den Staat sehr viel und entlastet sozial nur sehr ungleich. Auch deshalb sollte er aus Sicht der Kommission nicht verlängert werden.
2: Beim schwarz-roten Spitzentreffen im Kanzleramt jetzt am Abend werden wohl keine großen Entscheidungen fallen. Vizekanzler Klingbeil hat die Erwartungen vorab gebremst und sprach von einer Arbeitssitzung. Ziel sei ein gemeinsamer Fahrplan für kommende Reformen, mehr nicht. Deutschland gehört weltweit weiter zu den Top-Zielen für Cyberkriminelle. Letztes Jahr zählte das BKA rund 335.000 Fälle. Die Dunkelziffer dürfte deutlich größer sein. Einen großen Anstieg gab es bei sogenannten Ransomware-Angriffen, bei denen Lösegeld gefordert wird. Bundesinnenminister Alexander Dobrindt sagt:
4: Wir sind allerdings nicht wehrlos. Das BKA hat große Ermittlungserfolge in den vergangenen Jahren, auch im letzten Jahr, aufzuweisen. Es gibt eine Reihe von Maßnahmen, die auch öffentlich geworden sind, indem man erfolgreich Seiten runtergenommen hat, indem man erfolgreich vorgegangen ist gegen Kriminelle im Netz.
2: Der britische Premierminister Starmer will trotz wachsendem Druck im Amt bleiben. Das hat er bei einer Kabinettssitzung erklärt. Nach der Wahlschlappe seiner Labour-Partei bei den Kommunalwahlen gab es zuletzt auch Rücktrittsforderungen aus den eigenen Reihen. Weniger Diebstähle, gleich hoher Schaden. So lautet die Bilanz des Gesamtverbands der deutschen Versicherungswirtschaft zu geklauten Fahrrädern in Deutschland. Letztes Jahr wurden rund 115.000 versicherte Räder gestohlen, weniger als zuvor. Der entstandene Schaden bleibt wegen vieler geklauter E-Bikes aber nahezu gleich.
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5: Viele Wolken sind am Himmel unterwegs und ab und zu kann in der Nacht auch mal wieder Regen runterkommen, vor allem von Nordwesten her. In der Südhälfte bleibt es eher trocken mit ein paar Wolken. Die Tiefstwerte liegen zwischen 9 und 0 Grad. Morgen weiter viele Wolken, von Nordwesten breitet sich Regen aus, im Westen sind auch mal Gewitter drin, maximal 17 Grad.

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0: in Deutschland.
1: DGB-Chefin Fahimi pocht in Zeiten großer Umbrüche auf eine gerechte Lastenverteilung. Die von der Regierung geplante Ausweitung der täglichen Arbeitszeit lehnte sie nochmals ab. Die Billigkette McGuides ist pleite. Das Unternehmen hat einen Antrag auf Insolvenz in Eigenverwaltung gestellt. Die rund 180 McGuides-Filialen bleiben vorerst offen. Vor allem in Ostdeutschland bangen aber viele der etwa 1200 Beschäftigten um ihre Jobs. Beim ersten ESC-Halbfinale haben sich 10 Länder ein Ticket fürs große Finale am Samstag gesichert. Neben Ländern wie Schweden, Israel und Griechenland ist auch Favorit Finnland weiter. Deutschland ist als eins der sogenannten Big Five-Länder automatisch im Finale.
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1: Viele Wolken sind aktuell unterwegs, nur im Südosten lockert's ab und zu auf. Ansonsten kommt auch mal vereinzelt Regen runter. Die Tiefstwerte liegen zwischen 9 und 0 Grad, am Alpenrand in höheren Lagen auch mal bei minus 3 Grad. Tagsüber dann wieder viele Wolken, von Nordwesten breitet sich Regen aus und im Westen sind auch Gewitter möglich, bei maximal 17 Grad.
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2: Im Studio Hanna Messerschmidt. Das Spitzentreffen von Schwarz-Rot ist wie erwartet ohne große Beschlüsse zu Ende gegangen. Im Kanzleramt ging es am Abend darum, wie es nach dem Stopp der Entlastungsprämie weitergehen soll. Ziel war ein gemeinsamer Fahrplan für kommende Reformen, mehr nicht. Der Tankrabatt kommt mittlerweile größtenteils bei den Verbraucherinnen und Verbrauchern an. Das zeigt eine Untersuchung der Monopolkommission, die Bundesregierung berät. Finn Rebesell-Freundlieb.
3: Als Grund nennt das unabhängige Gremium vor allem den starken politischen und öffentlichen Druck. Auch der Blick auf die Preisanzeigen an den Tankstellen zeigt laut ADAC, dass der Dieselpreis im Schnitt unter 2 Euro gefallen ist. Die Monopolkommission sieht den Tankrabatt insgesamt sehr kritisch. Demnach kostet er den Staat sehr viel und entlastet sozial nur sehr ungleich. Auch deshalb sollte er aus Sicht der Kommission nicht verlängert werden.
2: Bei wichtigen Medikamenten will die EU weniger abhängig vom Ausland werden. Unterhändler von EU-Parlament und Mitgliedstaaten haben sich auf neue Regeln geeinigt. Details von Fabian Hoffmann.
4: Es geht um lebenswichtige Mittel wie Antibiotika, Insulin und Impfstoffe. Viele davon kommen aus Asien und da gab es und gibt's immer wieder Lieferengpässe. Die EU will jetzt die Produktion in Europa ankurbeln und Firmen fördern, die hier herstellen. Außerdem können sich Länder künftig zusammenschließen und gemeinsam Medikamente einkaufen. Parlament und Mitgliedstaaten müssen dem Deal noch zustimmen. Das gilt als Formsache, wenn wie hier ein Kompromiss ausgehandelt wurde.
2: Die Menschen in Deutschland sind mit dem Gesundheitssystem so unzufrieden wie lange nicht mehr. Wie eine Umfrage der DAK Gesundheit zeigt, ist rund jeder Dritte nicht zufrieden.